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1: Zurück auf der Christina erfuhren sie, dass der berühmte Kapitän Daniel Smith Harris noch nicht angekommen war. Libby war größtenteils froh darüber. Wenn der vierfache Gewinner nicht am Rennen teilnahm, hatte Papa bessere Gewinnchancen. Doch Libby wusste, dass sich ihr Vater darauf gefreut hatte, seinen Freund wiederzusehen. Am nächsten Morgen fuhr Libby aus dem Schlaf hoch. Die Christina war in Bewegung. Hieß das, dass das Rennen begonnen hatte? Rasch kleidete Libby sich an und eilte auf das Sturmdeck hinaus. Rauch stieg aus den hohen Schornsteinen auf. Unten auf dem Deck drängten sich die Passagiere an die Reling, um die beste Sicht zu haben. Das kalte, dunkle Wasser wurde von den Schaufelrädern aufgewühlt und die Christina dampfte stromaufwärts zur großen Verbreiterung des Mississippi, die Lake Pepin genannt wurde. »Vielleicht ist heute der Tag, an dem sich der See öffnet«, rief Libby aus, als sich Caleb neben sie auf das Deck setzte. »Ich will unbedingt, dass dein Papa gewinnt«, sagte er. »Stell dir vor, wie aufregend das wäre.« Libby wagte sich kaum vorzustellen, was es bedeuten könnte, wenn ihr Papa das Rennen gewönne. Den ganzen Sommer über fuhr die Christina zwischen St. Louis und St. Paul hin und her. Falls Papa siegte, konnte er die ganze Saison gratis in St. Paul anlegen. Als sich die Christina der großen Eismasse, die den Fluss versperrte, näherte, schaute Libby genau hin. Im Licht des frühen Morgens sah das Eis grau und weich und schwammig aus. Doch das Eis war stärker, als es den Eindruck machte. Drei andere waghalsige Dampfer waren vor ihnen. Einer war die War Eagle. Libby sah, wie Kapitän Kingman Papa zuwinkte. Ein anderer war die Galena mit Kapitän Lawton. Sein Steuermann, Stephen Hanks, grinste zu Caleb hinunter. »Ist er ein Freund von dir?«, fragte Libby. »Ich habe gestern Abend mit ihm gesprochen«, sagte Caleb. »Er ist der Cousin eines Senators von Illinois, ein Mann namens Abraham Lincoln.« In diesem Augenblick verlangsamte die Christina ihre Schaufeln und ihr Bug stieß gegen das Eis. Der Stoß war auf dem ganzen Dampfer spürbar, bis zu Libby hinauf. Auf dem unteren Deck jubelte die Menge. Immer wieder stoppte der Steuermann der Christina, ließ die Schaufelräder rückwärts laufen, fuhr ein Stück rückwärts und dann wieder vorwärts. Immer wieder stieß der Bug der Christina gegen das Eis. Schließlich teilte es sich und bildete eine schmale, offene Spur. Als die Christina ins offene Wasser stampfte, ging ein Aufschrei durch die Menge. Bald jedoch schloss sich das Eis erneut. Egal, wie oft sie dagegen stießen, das Eis blieb fest.

0: Schließlich gab Kapitän Norstad den Befehl, nach Reed's Landing zurückzukehren. Als die Christina mit dem Heck voran aus dem schmalen Kanal hinaus manövrierte, war Libby bitter enttäuscht. Caleb sah genauso entmutigt aus. »Vielleicht morgen«, sagte er. Doch Libby wusste, dass es die anderen Dampfer bereits seit einer Woche jeden Tag versuchten. Aus 2 Tagen wurden 3 Tage und die Passagiere auf der Christina wurden langsam ungeduldig. Auf dem Weg zu Elsa sah Libby mehrere Männergruppen auf dem Deck, die miteinander diskutierten. Herr Meyer war einer derjenigen, die Fragen stellten. »Oberhalb vom Lake Pepin ist der Fluss offen«, berichtete ein Mann. »Kleinere Schiffe, die normalerweise nur auf dem Minnesota River verkehren, gelangen von St. Paul nach Red Wing.« »Ja?« fragte Herr Meyer. »Und wie kommen wir nach Red Wing?« »Es gibt einen Pfad um den Lake Pepin herum«, antwortete der Mann. »Wenn wir zu Fuß nach Red Wing gehen, können wir eine Fahrt nach St. Paul buchen. Oder sonst irgendwo hingehen, wohin wir wollen. Dann sind wir vor den anderen Passagieren da, um das beste Land zu bekommen.« »Vor den anderen Passagieren«, dachte Libby. Mit jeder Stunde, die verstrich, wurden die Männer, die darauf warteten, dass das Eis schmolz, nervöser. Als Libby Elsa aufsuchte, lud diese Libby ein, Platz zu nehmen. »Heute lehre ich dich Deutsch«, kündigte Elsa an. Elsa setzte ein ernstes Lehrergesicht auf. »Erstes Wort: Auf Wiedersehen.« Sie sprach es für Libby sorgfältig aus. »Auf Wiedersehen.« »Auf Wiedersehen.« Libby konnte dies kaum aussprechen. »Ich habe dir einfache englische Wörter gegeben. Du gibst mir etwas wirklich Schwieriges.« Elsa kicherte. »Es bedeutet, bis wir uns wiedersehen. Bald werde ich mich von dir verabschieden, ja?« Hin und her gerissen nickte Libby. Elsa war die beste Freundin, die sie seit Chicago gehabt hatte. Doch vielleicht vergaß Caleb Elsa, wenn sie wegging. Libby schob den Gedanken beiseite. »Ich werde dich vermissen«, sagte sie sanft. »Lass uns noch nicht heute auf Wiedersehen sagen.« Als sich Herr Meyer zu seiner Familie gesellte, runzelte er besorgt die Stirn. »Ich muss euch hier zurücklassen«, sagte er zu Elsas Mutter. »Ich muss gutes Land finden, Land in der Nähe des Flusses, wo es Wasser gibt für unser Vieh.« »Ja?« fragte Frau Meyer. »Und gibt es einen Weg um das Eis herum?« »Wenn man zu Fuß geht«, antwortete Herr Meyer. »Ist es gefährlich?« »Ja, es ist gefährlich, aber der einzige Weg. Ich muss jetzt nach Red Wing gehen, bevor das beste Land weg ist.« Als seine Frau ihm einen Keks anbot, schüttelte er den Kopf und warf dann einen Blick in Richtung Libby und Elsa. »Libby«, fragte Frau Meyer, »willst du einen Keks?« »Nein, danke«, antwortete Libby schnell. Als Elsa einen Keks nahm, aß sie ihn langsam, als ob sie jeden Bissen möglichst lange genießen wollte. »Die Wurst ist also alle. Jetzt gibt's nur noch Kekse.« Libby konnte es nicht ertragen, Elsa beim Essen zuzusehen, und stand auf. »Ich werde bei Oma noch mehr Essen holen«, dachte sie, als sie wegging. Sie machte sich große Sorgen um ihre Freundin. Calebs Warnung. Am nächsten Morgen verließ eine große Gruppe Männer und Jungen die Christina. Herr Meyer war unter ihnen. Mit großen, verängstigten Augen sah Elsa ihren Vater an, als sie sich von ihm verabschiedete. Kapitän Norstad stand neben der Anlegeplanke und schaute zu, wie sich die Männer auf den Weg machten. »Es tut mir leid«, beteuerte er immer wieder. »Wieso hast du das gesagt?«, fragte Libby, als der letzte Mann die Anlegeplanke hinuntergegangen war. »Ich weiß, wie hart die Reise sein wird. Es ist ein langer, gefährlicher Weg zu Fuß. Ich wollte sie sicher nach St. Paul bringen.« Er ging zum Bug der Christina und starrte stromaufwärts. Als Libby ihn so sah, dachte sie an Mama und wie sie Papa mitgeteilt hatte, dass sie ihn liebte. Libby ging zu ihrem Vater und sagte, »Ich denke, es ist Zeit für ein Zwinkern.« Als ihr Vater lachte, fühlte Libby sich besser. »Hast du bemerkt, wie ungern diese Männer dich verlassen haben?«, fragte sie. »Du bist ein guter Kapitän, Papa. Diese Männer hatten keine andere Wahl.« »Ich weiß, Libby«, erwiderte ihr Vater. »Aber danke, dass du mich daran erinnert hast. Caleb hat einmal etwas gesagt, dass du einen guten Namen hast. Was hat er damit gemeint?« Papa lächelte. »Der Name Norstad ist etwas, worauf du stolz sein kannst, Libby.« »Mir gefällt der Name wegen dir«, antwortete Libby. »Aber weshalb bist du stolz auf den Namen?« »Seit Generationen steht der Name Norstad für etwas. Für Männer, die stark und mutig sind. Für Männer, die gute Entscheidungen treffen, auch wenn es schwierig ist.« »Und die Frauen?«, wollte Libby wissen. »Was ist mit den Mädchen? Waren sie auch mutig?« »Sie waren wie du, Libby«, antwortete ihr Vater. »Ich habe dir ja von deiner Mutter erzählt. Aber vergiss nicht, du bist auch eine Norstad.« Libby hörte mit angehaltenem Atem zu. »Ich werde nie so mutig sein, wie ich sollte«, dachte sie. Laut sagte sie, »Was wussten die Norstad-Frauen, das ich nicht weiß?« Das Lächeln ihres Vaters sagte Libby, dass er an sie glaubte. »Jedes Mal, wenn du eine gute Entscheidung triffst, auch wenn du Angst hast, wächst du ein wenig. Du wirst schon herausfinden, was es bedeutet, mutig zu sein. Manchmal bedeutet es auch einfach, den nächsten Schritt zu wagen.« »Den nächsten Schritt wagen?«, fragte Libby. Erneut wünschte sie sich mehr Mut. Doch wenn sie an all die Dinge dachte, die geschehen konnten, verspürte sie Angst bis in die Zehen hinunter. Am Nachmittag holte Samson Libby ab. Er stand vor ihrer Kajüte und bellte kurz. Als Libby ihm keine Beachtung schenkte, bellte er erneut, diesmal länger und lauter. Libby öffnete die Tür. Samson bellte so selten, dass sie wusste, dass er nun etwas von ihr wollte. Als Libby auf das Deck hinausging, lief Samson zur Treppe. Da Libby nicht gleich folgte, kam er zu ihr zurück, nahm ihre Hand in sein weiches Maul und zog daran. »Was willst du, Samson?«, fragte Libby, während sie ihm übers Deck folgte. Bei den Treppenstufen ließ Samson los und ging hinunter. Als er das darunterliegende Deck erreichte, blieb er stehen und wartete, bis Libby ihm folgte. Sobald sie ihn eingeholt hatte, ging er weiter. Jedes Mal, wenn Libby stehen blieb, kam Samson zurück, um sie zu holen, bevor er weiterging. »Was ist los, Samson?«, wunderte sich Libby erneut, als sie das Hauptdeck erreichten. Inzwischen glaubte sie zu wissen, wohin er sie führte. Samson hatte sie schon einige Male zu Elsa gebracht. Diesmal schien er es besonders eilig zu haben. Bald waren sie bei der engen Stelle, wo sich Familie Meyer aufhielt, angekommen. Der Holzstoß war weg, vom Holzofen aufgefressen und noch nicht wieder ersetzt worden. Elsa lag auf dem kalten Deck. Ihr Körper und ihr Kopf waren von Libbys Steppdecke bedeckt, man konnte nur Elsas Gesicht sehen. Frau Meyer saß neben ihr auf dem Deck, sang leise etwas auf Deutsch und tupfte Elsas Gesicht mit einem nassen Schwamm ab. Samson drängte sich ganz dicht an Elsa, als wolle er sie dazu bringen, guter Hund zu ihm zu sagen. Als er bellte, streckte Elsa die Hand aus und er ließ sich neben sie aufs Deck fallen. Elsas Lippen formten sich zu einem schwachen Lächeln. Ihre Augen schienen schwer zu sein, sie schloss sie bald wieder. Dann zuckten ihre Beine unter der Steppdecke. Als sie ihre Knie hochzog, riss sie plötzlich die Augen auf. Ein schmerzvolles Stöhnen entwich ihren Lippen. Bei ihrem Anblick erschrak Libby. Seit sie sie zum ersten Mal getroffen hatte, war Elsa zu blass, zu dünn, zu zerbrechlich. Wie lange schon beschränkte sich ihre Nahrung auf das, was sie irgendwie bekommen konnte? Wie lange war ihr nicht mehr richtig warm geworden? Wie lange war sie schon ohne ein Zuhause? Mehr als einmal hatte Papa von der langen Reise über den Atlantik erzählt. Nach einer überfüllten Fahrt, auf der die Einwanderer Schmutz und Krankheiten ausgesetzt waren, stiegen sie in New Orleans auf ein Dampfschiff um. Damit änderten sich Wasser und Ernährung nochmals. Libby kniete sich zu ihrer Freundin und sprach sie an. »Elsa!« Plötzlich bekam Elsa einen Brechreiz. Sie würgte und Frau Meier griff nach einem Eimer. »Ich hole Hilfe«, sagte Libby schnell. Als sie sich entfernte, fiel ihr ein, dass Papa nach Reed's Landing gegangen war. »Vielleicht sollte ich Caleb suchen. Er wird wissen, was zu tun ist.« Dann kam ihr ein anderer Gedanke. »Caleb mag Elsa lieber als mich.« Eine heiße Röte stieg Libby ins Gesicht. »Ich kann gar nicht glauben, dass ich das wirklich gedacht habe.« Beschämt erinnerte sie sich daran, was Papa über den Mut der Norstads gesagt hatte. Einen Augenblick lang stand Libby da und wusste nicht recht, was sie tun sollte. »Bin ich neidisch auf Elsa? Oder kümmere ich mich um sie?« Sie wirbelte herum und kehrte zu Elsa zurück. Als sie schließlich ihre Freundin erreichte, hatte sie bereits einen Plan. Ganz nah bei Frau Meier kniete sie sich hin und sprach ganz leise, so dass es die anderen Deckpassagiere nicht hören konnten. »Ich will Elsa in meine Kajüte nehmen. Dort hat sie ein Bett, und es ist dort wärmer. Sie ist weg vom kalten Wasser.« Frau Meier verstand. Dankbarkeit leuchtete in ihren Augen auf. Schnell raffte sie ihre wenigen Habseligkeiten zusammen und packte sie in den Schrankkoffer. Libby lehnte sich nah an Elsa. »Ich bringe dich in meine Kajüte«, sagte sie. »Denkst du, du kannst gehen?« Elsas Augenlider öffneten sich einen Spalt breit und sie nickte. Dann wurde sie von einem Schmerzkrampf gepackt. Stöhnend umklammerte sie sich eine Wade. Nachdem Elsas Krämpfe vorüber waren, hob Libby einen Arm von Elsa und legte ihn sich über die Schulter. »Steh auf«, forderte sie Elsa auf. Frau Meier schlüpfte unter Elsas anderen Arm. Mit Elsa zwischen ihnen schwankten sie zur Treppe. Stufe für Stufe stiegen sie zum Kesseldeck empor. Elsa, halb schleifend, halb tragend, ging sie auf dem Deck weiter. Auf der schmaleren Treppe zum Sturmdeck hinauf wurde es noch schwieriger. Schließlich erreichten sie das Texas-Deck und Libbys Kajüte. Dort ließ sich Elsa aufs Bett fallen. Ihre Mutter half ihr, sich bequem hinzulegen. Libbys Schrankkoffer war gegen die Tür auf der anderen Seite der Kajüte gelehnt. Libby öffnete die Tür und schob ihn aufs Deck hinaus. Da sah sie Jordan. »Kannst du mir bitte helfen?« bat Libby ihn. Sie führte ihn die Treppen hinunter, um den Schrankkoffer von Familie Meier heraufzutragen. »Was ist mit Elsa los?« fragte Jordan, als alles an seinem Ort war und sie wieder auf dem Texas-Deck standen. »Sie ist sehr krank«, erklärte Libby. »Sie muss sich übergeben. aber es ist keine Grippe. Ihre Beine verkrampfen sich, es ist wahnsinnig schmerzhaft. Libby wurde still, als sie Jordans Gesicht sah. Nicht einmal der schreckliche Riggs, der ihn jagte, hatte Jordan so verängstigt. »Weißt du, was Elsa hat?« Libby schüttelte den Kopf. »Etwas echt Schlimmes. Sag es Oma, ja? Und frag sie, was wir sollen tun. Und such Caleb.« Mit dem Rücken an die Wand in der Nähe ihrer Kajüte gelehnt, saß Libby auf dem Deck und wartete. »Wenn bloß Papa hier wäre. Oder Caleb. Oder Oma.« Libbys rotierende Gedanken kamen auf keinen grünen Zweig. Sie wünschte sich, sie könnte so beten wie Papa und Caleb und Jordan. Wie um sie zu trösten, ließ sich Samson neben ihr aufs Deck plumpsen. Hier und da hörte Libby Frau Meier auf Deutsch mit Elsa reden. Dann las Elsas Mutter ihr aus ihrer großen Familienbibel vor. Libby verstand kein Wort. Jedes Mal, wenn Elsa stöhnte, zuckte Libby zusammen. Sie konnte es nicht ertragen, ihre Freundin leiden zu hören. Doch gerade als sie dachte, sie halte es nicht mehr länger aus, kam Jordan zurück. »Ich kann weder Caleb noch Oma nicht finden«, meldete er. »Vielleicht sind sie mit Kapitän Norstad gegangen, nach Reed's Landing.« Libby seufzte. Dann stand sie auf und ging ein paar Schritte das Deck hinunter, damit Elsa sie nicht hören konnte. »Jordan, meinst du, du könntest diesen Arzt holen, der in St. Louis an Bord gekommen ist? Hutton heißt er, glaube ich.« »Der gefällt mir gar nicht«, erwiderte Jordan. »Wie?« Libby starrte ihn an. »Warum nicht?« »Wenn ich sehe diesen Mann, fühle ich den Bammel, genau hier.« Jordan zeigte auf seine Brust. »Den Bammel?« wiederholte Libby. »Was meinst du damit? Als ich in Keokuk mit ihm sprach, schien er ganz nett zu sein.« Jordan versteifte sich. »Es ist nicht, was er tut, sondern was er ist.« Ein unbehagliches Gefühl machte sich in Libby breit. Sie wollte Jordans Meinung nicht leichtfertig beiseite schieben. Irgendwie hatte er ein ungewöhnliches Gespür für Menschen. Gleichzeitig war Libby verzweifelt. Sie hob den Kopf, warf ihr Haar zurück und schob ihr Unbehagen beiseite. »Elsa benötigt einen Arzt. Wir haben nur Dr. Hutton. Hol ihn bitte.« Jordan blickte zu Boden. Mit gebeugtem Kopf und hängenden Schultern ging er zu den Treppen. »Nein, warte«, wollte Libby rufen, doch ihre schreckliche Angst um Elsa hielt sie davor zurück. Kurze Zeit später hörte Libby Schritte auf den Treppenstufen und blickte über das Geländer hinunter. Jordan kam tatsächlich herauf. Er ging schnell und vergewisserte sich von Zeit zu Zeit, dass der Arzt ihm noch folgte. Als Jordan zu Libby kam, schaute er ihr nicht in die Augen. Stattdessen blieb er in einiger Entfernung von ihr stehen, den Kopf gebeugt. Als Dr. Hutton sie schließlich erreichte, keuchte er. Er stellte seinen schwarzen Arztkoffer auf dem Deck ab. In Libbys Kajüte saß Frau Meier auf einem Stuhl neben dem Bett. Als sie den Arzt sah, stand sie auf und trat zur Seite. Dr. Hutton trat ein und ließ die Tür offen. Mit den Händen hinter dem Rücken starrte er über den Rand seiner kleinen runden Brillengläser hinunter. Plötzlich stützte sich Elsa mühsam auf einen Ellbogen. Sie musste sich demnächst übergeben, und der Arzt zuckte zurück. »Es ist ihr zweifellos übel«, bemerkte er. Erneut würgte Elsa. Schnell hielt Elsas Mutter ihr einen Eimer unters Kinn. Im nächsten Augenblick ging der Arzt rückwärts aus der Kajüte. »Fahren Sie einfach mit dem fort, was Sie bereits tun«, meinte er nachlässig zu Frau Meier. Ohne noch einmal zurückzuschauen, eilte der Arzt an Libby vorbei. Als er das Ende des Decks erreichte, drehte er sich um und griff nach seinem Koffer. Dann trampelte er die Treppe hinunter. Als seine Schritte verhallten, sah Libby zu Jordan hinüber. Weiter hinten auf dem Deck stand er immer noch mit gebeugtem Kopf. Sie ging zu ihm hinüber. Libby spürte ihre Verlegenheit wie einen schlechten Geschmack im Mund.
1: »Es tut mir leid, Jordan«, entschuldigte sie sich. »Es tut mir leid, dass ich dich gebeten habe, Dr. Hutton zu holen.«
0: »Schon in Ordnung, Libby.« »Für einen Arzt hat er definitiv nicht viel ausgerichtet«, sagte Libby.
1: »Dieser Mann ist kein Arzt, nicht.«
0: »Das ist mir nun auch klar.« Libby tat es im Innersten weh. »Ich wünschte, ich hätte auf dich gehört.«
1: Jordans aufgewühlter Blick traf den ihren. »Ich weiß, du leidest mit Elsa.«
0: Als Libby bemerkte, wie viel Verständnis Jordan hatte, begann sie zu weinen.
1: »Ich habe Angst, dass Elsa stirbt«, schluchzte sie. »Und ich weiß nicht, was ich tun soll.«
0: »Zu Hause?« Jordan hielt inne. Er dachte daran, dass er ja gar kein Zuhause mehr hatte.
1: »Wenn wir krank sind, wir beten.«
0: Erneut fühlte sich Libby gedemütigt. Als sie noch bei Tante Vie gelebt hatte, hatte sie andere Menschen beten sehen. Ihre Gebete waren steif und förmlich, feierliche Worte, die klangen, als ob die Menschen Gott damit beeindrucken wollten. Wie konnten solche Gebete Elsa helfen? Die wenigen Male, als Libby selbst betete, wusste sie nicht, ob Gott wirklich eingegriffen hatte oder ob es nur Zufall war. Dann besann sie sich und erinnerte sich daran, wie real Jordan Gott zu erleben schien. Libby entschloss sich, ehrlich zu sein.
1: »Ich weiß nicht, wie man betet«, bekannte sie.
0: »Du weißt nicht, wie?« fragte Jordan zurück. Verlegen schüttelte Libby den Kopf. »Ich höre, wie Papa betet, und ich höre, wie ihr betet, Caleb und du. Aber ich weiß nicht, ob Gott auf mich hört.«
1: »Beten ist nicht schwer«, klärte Jordan sie auf.
0: »Sprich einfach mit Jesus, wie du mit irgendjemand sprichst. Aber Jesus, er hilft dir viel, viel mehr.« Als Caleb erfuhr, dass Elsa krank war, nahm er 2 Stufen auf einmal die Treppe zum Texas Deck hinauf. Sobald er Libby gefunden hatte, wollte er alle Symptome wissen.
1: »Sie ist wirklich krank, Caleb. Sie übergibt sich und hat Beinkrämpfe und stöhnt vor Schmerz.«
0: »Und du hast ihr all diese Stufen hinaufgeholfen?« fragte Caleb. Als Libby nickte, wurde Calebs Gesicht vor Schreck ganz weiß. Beim Anblick seines Gesichtsausdrucks verkrampfte sich Libby innerlich. Er mag Elsa wirklich gern. Sie wurde wieder neidisch, doch nun war es mehr als nur ein Anflug von Neid. »Ich wünschte, Caleb würde mich so mögen, wie er Elsa mag.« Schnell schob sie den Gedanken beiseite. »Das zählt jetzt nicht. Wichtig ist, dass Elsa wieder gesund wird.«
1: »Weißt du, was sie hat?« fragte Caleb.
0: Libby schüttelte den Kopf. Calebs Gesichtsausdruck machte ihr Angst.
1: »Es ist Cholera«, sagte er mit rauer Stimme.
0: »Cholera?« flüsterte Libby. Alle Menschen, die sie kannte, gerieten in Panik, sobald sie dieses Wort hörten.
1: »Bist du dir sicher?«
0: »Absolut sicher«, fauchte Caleb. Zuerst fragte sich Libby, ob er wütend auf sie war. Dann erinnerte sie sich daran, dass Calebs Eltern an Cholera gestorben waren.
1: »Geh«, sagte Caleb nun, »wasch dir gründlich die Hände und das Gesicht und betritt diese Kajüte nicht mehr.«
0: »Aber Elsa braucht meine Hilfe.«
1: »Ihre Mutter kümmert sich um sie.«
0: Caleb klopfte an der Tür und wartete, bis Elsas Mutter herauskam. »Elsa muss trinken und trinken und trinken.« Er machte eine Bewegung, als hebe er ein Glas Wasser zum Mund.
1: Sie braucht jetzt viel Wasser.
0: Ja, sagte Frau Meier, sie hatte ihn verstanden.
1: Ich bringe Ihnen Wasser, sagte Caleb.
0: Sie, er zeigte auf Frau Meier, waschen Sie sich oft die Hände.
1: Als sie nickte, ging Caleb zur Kapitänskajüte. Auf halbem Weg traf er einen Schiffskellner und wies ihn an, einen Krug Wasser, Seife und ein Tuch heraufzubringen.
0: »Stellen Sie es hin«, sagte Caleb ihm, als er alles brachte. Er wandte sich wieder an Frau Meier.
1: »So«, leitete er sie an.
0: Dort auf dem Deck vor dem erstaunten Schiffskellner wusch Caleb sich das Gesicht, die Hände und Arme.
1: »Du auch, Libby«, befahl er.
0: »Denk daran, dein Leben hängt davon ab.«
1: Seine Worte waren ernst. So ernst, dass Libby am liebsten gesagt hätte, »Mir wird schon nichts geschehen.«
0: Dann bemerkte sie Calebs Augen. Trotz seiner festen Worte war er zu erschreckt, um eine solch stolze Bemerkung von ihr ertragen zu können.
1: »Denen werde ich's zeigen.«
0: »Denk nicht, du seist stärker als alle anderen«, warnte Caleb sie, »dass du die Einzige bist, die nicht krank werden wird.«
1: Es war, als ob Caleb ihre Gedanken gelesen hätte, was Libby überhaupt nicht behagte.
0: »Woher wusstest du das?«, wollte sie wissen.
1: »Weil ich das auch mal dachte.« Caleb wandte sich zur Kapitänskajüte.
0: Libby ging die Treppen zum Kesseldeck hinunter. Der Waschraum für Frauen befand sich gleich hinter dem Schaufelrad auf der Steuerbordseite, also rechts, wenn man zum Bug schaute. Libby wusch sich dort so, wie Caleb es ihr gezeigt hatte. Als wollte er sie nicht verlassen, folgte Samson ihr dicht auf den Fersen. Vor dem Waschraum ließ sich der große Hund auf sein Hinterteil fallen. Als Libby wieder herauskam, schnüffelte er an etwas Haarigem.
1: »Upfui«, rief Libby, »hast du eine tote Maus gefunden?«
0: Samson beachtete sie nicht. Stattdessen drehte er den Kopf und warf das Ding in die Luft. Als es aufs Deck fiel, stupste der Hund es mit der Nase an. Überzeugt davon, dass es sich doch nicht um eine Maus handelte, wurde Libby neugierig.
1: »Hierher, Samson«, befahl sie, »was hast du da?«
0: Samson hob den Kopf und schaute Libby an. Auf dem Deck lag ein großer Zwirbelbart. Plötzlich stockte Libby der Atem, als sie begriff, was dies bedeutete.
1: »Oh nein«, stöhnte sie.
0: Sie kniete nieder und hob den Schnurrbart am steifen, gebeugten Ende auf. Ohne ihn mehr zu berühren als nötig, starrte Libby ihn an. Zweifellos war es der Schnurrbart, den sie an dem Mann gesehen hatte, der Riggs glich. Libby hielt den Schnurrbart mit gestrecktem Arm vor sich her und rannte auf die Treppe zu.
1: »Ich muss es Caleb und Papa sagen.«
0: Samson folgte ihr. Auf dem Weg zur Kapitänskajüte stieß Libby beinahe mit Jordan zusammen.
1: »Schau dir das an«, rief sie aus. »Riggs hat seinen Schnurrbart verloren und Samson hat ihn gefunden.«
0: Libby begann zu zittern.
1: »Es ist genau, wie wir dachten. Riggs ist wirklich an Bord. Warum hat er dich noch nicht gefasst?«
0: »Er lässt sich Zeit, Libby.«
1: »Was willst du damit sagen?«
0: »Er weiß, wie stark ich ist.« Jordan ließ seine Muskeln spielen und grinste. Dann blickte er ernst rein. »Wenn Riggs alles weiß, was er will wissen, er holt einfach Fänger zu Hilfe. Dann steckt er diesen Jungen unter den Arm und trägt ihn davon.«
1: Libby starrte Jordan an. »Komm, wir müssen es Papa sagen.«
0: Als sie zur Kapitänskajüte gelangte, riss Libby die Tür auf. Caleb saß am Tisch und sprach mit Papa. Jordan und Samson traten mit Libby ein.
1: »Riggs ist hier«, verkündete sie.
0: »An Bord?« erwiderte ihr Vater. »Woher weißt du das?«
1: Schau, was Samson gefunden hat.
0: Libby ließ den Schnurrbart auf den Tisch fallen.
1: Ihr Vater schien verwirrt.
2: Jetzt erklär mir mal, was los ist.
1: Caleb und ich haben uns gefragt, ob Riggs in St. Louis an Bord kam, erklärte Libby. Als ich in der Nähe der Anlegeplanke stand, sah ich einen Mann, der wie Riggs gekleidet war. Er trug einen Spazierstock mit einem goldenen Griff.
2: Es gibt einige reiche Männer, die einen Stock mit goldenem Griff mit sich herumtragen, entgegnete Papa, als wollte er nicht glauben, dass Riggs an Bord war. Und manchmal wird ein solcher Stock als Auszeichnung vergeben.
1: Aber es war nicht nur das, Papa, erklärte Libby. Der Mann, den ich sah, war klein und schlank und bewegte sich genauso wie Riggs. Das Einzige, was ihn von Riggs unterschied, war dieser große Zwirbelbart. Zuerst dachte ich, das kann er nicht sein. Innerhalb von so kurzer Zeit kann ihm unmöglich ein solcher Schnurrbart gewachsen sein. Doch dann dachte ich, dass es eine Verkleidung sein könnte.
2: »Weißt du, ob dieser Mann wirklich an Bord gekommen ist?«, fragte Papa.
1: »Zuerst waren wir uns nicht sicher«, berichtete Libby. »Dann fragte sich Jordan, ob er Riggs gesehen hatte. Und ich habe den Mann im Speisesaal gesehen. Eigentlich wollte ich ihm folgen und herausbekommen, welche seine Kajüte ist. Aber ich habe ihn aus den Augen verloren.«
2: »Wo hat Samson den Schnurrbart gefunden?«, wollte Papa wissen.
1: »Auf dem Kesseldeck, dort, wo sich die Passagiere ein wenig die Beine vertreten können.«
2: »Und du, Caleb?«, fragte der Kapitän. »Hast du diesen Mann gesehen?«
0: Caleb schüttelte den Kopf.
1: »Als mir Libby von ihm erzählt hat, habe ich die Passagierliste überprüft. Wenn Riggs wirklich an Bord ist, hat er nicht seinen richtigen Namen benutzt. Aber Libby hat wahrscheinlich recht. Sie erinnert sich gut an Gesichter.«
2: »Was ist mit dir, Jordan?«, fragte der Kapitän. »Was hältst du von dem Ganzen?«
1: »Dieser Mann Riggs wie Katze bereit zu Angriff ist. Ich mich je länger, je mehr wie eine Maus fühl. Aber Riggs mich nicht darf erwischen. Ich muss befreien meine Familie.«
0: Kapitän Norstad stand auf und ging langsam zum Fenster. Libby wusste, dass er dies immer so tat, wenn er über Dinge gründlich nachdenken wollte. Schon oft hatte sie ihn umhergehen sehen, wenn eine wichtige Entscheidung anstand. Caleb schien dieses Verhalten ebenfalls zu kennen, denn auch er wartete ganz still, ohne ein Wort zu sagen. Am Fenster schaute Kapitän Norstad hinunter. Libbys Augen folgten seinem Blick. Weit unten floss das sprühende Wasser des Mississippi an der Christina vorbei. Libby wünschte, dass all ihre Probleme in gleicher Weise an ihnen vorbeiziehen könnten. Da drehte sich ihr Vater um und ergriff das Wort.
2: »Wir haben die Cholera an Bord.«
0: Seine Stimme war belegt, als ob er seine Bedenken beiseite schieben wollte.
2: »Wir haben Riggs an Bord, wir haben Jordan an Bord.«
3: »Ich gehe schon von Bord«, meinte Jordan sofort. »Wenn Riggs mich findet nicht, kann er nicht beschuldigen, sie mich zu verstecken.«
0: Der Kapitän straffte die Schultern.
2: »Vielleicht können wir alle drei Probleme mit einem einzigen Schachzug aus der Welt schaffen.«
0: Libby warf einen flüchtigen Blick auf das Schachbrett, das auf einem Tischchen an der Wand stand.
1: »Aber das hier ist kein Spiel«, dachte sie, als sie wieder zu ihrem Vater blickte.
2: »Caleb, morgen früh vor Sonnenaufgang verlässt du mit Jordan die Christina. Nehmt die Indianerpfade um den Lake Pepin. Es ist ein langer, kalter Fußmarsch. Aber es gibt einen Arzt namens William Sweeney in Red Wing. Vor 4 Jahren kam ein Dampfschiff mit 17 Cholera-Patienten an Bord in Red Wing an. Dr. Sweeney brachte sie in einem Gebäude bei der Old Spring Creek Mühle unter. Jeden Tag machte er Krankenbesuche.
1: Libby dachte direkt an Elsa. Und dann? Wollte sie wissen.
2: Von 17 Patienten überlebten 10, berichtete ihr Vater.
1: Plötzlich schöpfte Libby neue Hoffnung.
2: Wenn Elsa zu diesen 10 gehören könnte.
1: Wir hoffen es und beten dafür, sagte Papa.
2: Libby blickte zu Caleb. Er sah erleichtert aus, so als hoffte er nun auch, dass Elsa wieder gesund werden könnte.
3: Wenn die Leute das Wort Cholera hören, geraten sie in Panik, stellte Kapitän Norstad fest.
2: Doch als sich Dr. Sweeney um jene Patienten kümmerte, hat sich niemand in ganz Red Wing angesteckt.
1: Der Kapitän schaute zuerst Caleb, dann Jordan an.
2: Sucht Dr. Sweeney auf. Wenn ihr ihn findet, führt ihn zu uns. Wenn das Eis auf dem Lake Pepin nicht bald bricht, könnte eine Epidemie ausbrechen.
1: Eine Epidemie.
2: Libby wusste, dass sich eine ansteckende Krankheit wie ein Lauffeuer von Person zu Person ausbreiten konnte.
1: Wir werden unser Bestes geben, versprach Caleb.
2: In eurer Abwesenheit werde ich den Deckpassagieren sagen, sie sollen das Deck räumen und all ihre Habseligkeiten an Land bringen, antwortete der Kapitän. Wir werden die Flächen, wo sie gewohnt und geschlafen haben, gründlich schrubben. Vielleicht werden sie so nicht krank.
1: Die Angst in Calebs Augen war nun verschwunden. An ihre Stelle war Respekt getreten.
2: Ich weiß von keinem anderen Kapitän, der das tun würde.
3: Ich schon, erwiderte Libbys Vater.
2: Jener Kapitän hatte den Ausbruch einer Epidemie verhindert.
3: Was, wenn das Eis zurückgeht, während sie putzen? Fragte Caleb. Dann werden sie das Rennen nach St. Paul verpassen.
2: Dieses Risiko müssen wir eingehen.
1: Kapitän Norstad klang, als habe er sich alles gut überlegt.
2: Sonst müssen wir damit rechnen, dass viele Deckpassagiere mit dem Leben bezahlen.
1: Der Kapitän wandte sich an Jordan.
2: Lass dir von Caleb warme Kleidung geben. Unter den hohen Kiefern, wo die Sonne nicht hinkommt, wird immer noch Schneematsch und Eis liegen. Wenn alles gut geht, werdet ihr um 16 oder 17 Uhr in Red Wing sein.
1: Wenn alles gut geht, dachte Libby, als Caleb zur Tür ging.
2: Noch einen Augenblick, bremste Kapitän Norstad ihn.
1: Caleb drehte sich um.
2: Sir?
3: Nimm Libby mit.
2: Libby?
1: Calebs Reaktion klang wie ein Stöhnen.
2: Ich muss sie mitnehmen?
3: Das habe ich verlangt.
1: Als Caleb Libby einen Blick zuwarf, richtete sie sich gerade auf. Sie wollte unbedingt mitgehen, um Hilfe für Elsa zu holen. Doch Caleb wollte sie offensichtlich nicht dabei haben.
2: Libby, nimm ein kleines Bündel mit Ersatzkleidern mit. »Für den Fall, dass du nass wirst«, sagte Papa. »Aber trag nicht mehr, als du brauchst.«
1: Das warme Gefühl, das Papa an sie glaubte, stieg in Libby hoch. Er wusste, dass sie etwas Schwieriges in Angriff nehmen und erfolgreich zu Ende führen konnte.
2: »Ich werde mein Bestes geben, Papa«, versprach Libby.
1: »Das weiß ich.« Er gab den langen Blick zurück, den Libby ihm zuwarf.
2: »Ich muss in deine Kajüte umziehen.«
1: Als Libby erklärte, dass sie Elsa in ihre Kajüte geholfen hatte, bemerkte sie, wie Papa schnell zu Caleb schaute. Fragte sich Papa, ob sie sich bereits mit Cholera angesteckt hatte. Als Libby hinausging, ließ sie die Tür einen Spalt breit offen. Sie trat zur Seite und lehnte sich gegen die Wand, um zu lauschen.
2: »Sir?«
1: Calebs Stimme war höflich. Die Beziehung zwischen Caleb und ihrem Vater überraschte Libby immer wieder. Caleb konnte mit ihrem Vater so offen reden wie niemand anders. Oft besprach Kapitän Norstad mit ihm seine Entscheidungen, damit Caleb seine Beweggründe verstand. Und einmal hatte Papa gesagt, ich würde Caleb sogar mein Leben anvertrauen.
2: »Ich will, dass du Libby mitnimmst«, äußerte nun der Kapitän, als wüsste er, was Caleb sagen wollte.
1: »Sie wird uns bremsen. Sie wird nichts als Schwierigkeiten verursachen.«
2: Libby spitzte die Ohren, doch ihr Vater antwortete nichts.
1: »Es ist ein matschiger Weg und es gibt Bären und Schlangen in dieser Gegend.«
2: Caleb hielt inne und schien noch mehr Gründe zu suchen, warum Libby nicht mitkommen sollte.
1: »Und Eis und spitzen Kalkstein und andere Gefahren«, antwortete der Kapitän.
2: »Sir?«
1: Calebs Stimme war nun leiser, als denke er gründlich darüber nach.
2: »Sie wollen sie von Bord der Christina haben, nicht wahr?
1: Sie befürchten, dass Libby Cholera bekommt, wenn sie bleibt? Wissen Sie, wie engen Umgang Libby mit Elsa gepflegt hat?«
2: Erneut spitzte Libby die Ohren.
1: Als ihr Vater nicht antwortete, wusste Libby Bescheid.
2: »Er denkt gar nicht, dass ich mutig bin. Falls eine Epidemie ausbricht, will er mich weit weg haben.«
1: Plötzlich verschwanden ihre warmen Gefühle und mit ihnen ihre Hoffnung, dass ihr Vater an sie glaubte.
2: »Und dann tönt er noch groß, er wisse, dass ich mein Bestes geben werde.«
1: Wut erfüllte Libby, und sie spürte einen bitteren Geschmack auf der Zunge.
2: »Eine schöne Gib-nie-auf-Familie sind wir.«
1: Als Papa Caleb noch immer nicht antwortete, wusste Libby, dass die Sache, trotz Calebs Protesten, beschlossen war. Dann hörte Libby Calebs Schritte in ihre Richtung kommen. Wie der Blitz sprang sie von der Tür weg und rannte zu ihrer Kajüte.
2: »Den werde ich's zeigen«, versprach Libby sich selbst. »Ich werde es beiden zeigen, Papa und Caleb, dass ich mehr kann, als sie denken.«
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Vielleicht wirst du ja diese Geschichte nochmal selbst nur lesen, dann findest du diese Begebenheit im Neuen Testament in der Apostelgeschichte, Kapitel 8, der Verse 26, Bad Fetig. Nochmal die Bibel steht, Apostelgeschichte 8, der Verse 26, Bad Fetig. Und wenn du dann dort lesen tust, stell halt die noch drei Fragen zu der Geschichte, die halbe Tiene beim Notdenkens. Die erste Frage ist, welchen Auftrag kriegt Philippus? In Wort verstand der Äthiopier nicht. In der dritte Frage, warum deut Philippus den Äthiopier deipe? Was wird der Grund dafür?

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Aber in so einem Durcheinander würde ich doch gar nicht vertalen können. 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Naja, dort habe ich mir endlich auch gedacht. So, dann passt nur gut ab und denkt schon, alle Geschichten, die je nur hören wollen, haben sich wörtlich so aufgespielt. Die sind wörtlich so. 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

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Also am Anfang, so sei wie dort im Kapitel 4 von 1. Mose, in einem Kapitel 5, wurde der Mensch ziemlich alt. Einer der Ältesten, der war über 900 Jahre alt. Und sie hatte lange Zeit, hatte sie Sehens, und sie hatte Dastere, und sie hatte viele Zehner. Das ist dann auch weiter vermiede. Also wahrscheinlich hat man dann irgendwann, also weiß man gar nicht mehr, wer nun wörtlich der Opa oder Uropa und so von einem vom anderen wird. 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Er hat zwei Frühs, das wir damals am Anfang erlaubt. Die Männer, die dürfen meist eine Früh haben. Aber Lothar eine Bibel, wo dann, kommt dort dann anders rum, und die Bibel sagt uns dann, dass es von deutschen Tag so ist, dass man jeder mal eine Früh haben soll. Aber damals wird das erlaubt. Und er sagt, dass seine zwei Frühs folgende. In Vers 23 an, und lass mich sehen, dass seine Viva, Ada und Zilla, dort wäre ihr Name, hört meine Stimme. 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Einen Mann braucht ich für meine Wunde um, und ein Jüngling für meine Strieme. 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Also, worum müssen wir über das reden? Das ist, was wir nennen, wo der ganze Dreh von der Rache anfängt. Vorher wird es so, wenn ein Mensch einem anderen anbracht, dann soll er auch angebracht worden. Und so sagt Gott und Luther auch ein Gesetz. Das Gesetz wird in dieser Zeit noch nicht da. 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Also, normalerweise wird das selbst, was ein Mensch tun hat, dort darf man am Ökwader tun. 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

Einen schönen guten Abend, werte Hörerinnen und Hörer. Willkommen zum Abendjournal. Es ist Freitag, der 31. Juli. Für Sie am Mikrofon Bettina Koop. Ich freue mich auf diese Stunde mit Ihnen am Radio und habe für Sie wieder die Nachrichten mitgebracht. Außerdem

Sklave Ceuta sind inzwischen rund 60.000 Migranten angekommen. Die spanische Exklave Ceuta an der nordafrikanischen Mittelmeerküste erlebt derzeit einen außergewöhnlich starken Zustrom von Migranten, berichtet die Tagesschau. Nach Angaben der Regionalregierung erreichten innerhalb weniger Tage rund 60.000 Menschen das Gebiet von Marokko aus. Das entspricht etwa 70% der Einwohnerzahl Ceutas. Die meisten Migranten gelangten schwimmend oder über die Grenzanlagen in die Exklave. Mindestens 34 Menschen kamen bei dem gefährlichen Versuch ums Leben. Spaniens Ministerpräsident Pedro Sánchez bezeichnete die Situation als Angriff auf die territoriale Integrität des Landes und sicherte Ceuta die volle Unterstützung der Zentralregierung zu. Zusätzliche Polizei- und Militäreinheiten wurden entsandt. Außerdem sollen Schwimmbarrieren errichtet und Rückführungen beschleunigt werden. Die Ursache für den plötzlichen Anstieg der Migration ist bislang unklar. Behörden vermuten, dass auch Falschinformationen über eine angebliche Grenzöffnung über soziale Medien verbreitet wurden. Russland hat Haftbefehl gegen die Tochter des ermordeten Regierungskritikers Nemtsov erlassen. Ein Gericht in Moskau hat in Abwesenheit einen Haftbefehl gegen Shana Nemtsova erlassen, schreibt der ORF. Der Tochter des 215 ermordeten Oppositionspolitikers Boris Nemtsov wird die Beteiligung an einer in Russland als unerwünscht eingestuften Organisation vorgeworfen. Dabei handelt es sich um die Boris Nemtsov Stiftung für die Freiheit mit Sitz in Bonn. Die Shana Nemtsov lebt seit der Ermordung ihres Vaters im Exil und reagierte mit Ironie auf den Haftbefehl. In Russland können Mitgliedschaft, Finanzierung oder Organisation sogenannter unerwünschter Organisationen mit mehrjährigen Haftstrafen geahndet werden. Boris Nemtsov galt als einer der bekanntesten Kritiker von Präsident Wladimir Putin. Er wurde im Februar 2015 auf einer Brücke nahe dem Kreml getötet. Zwar wurden mehrere Männer wegen des Mordes verurteilt. Die mutmaßlichen Auftraggeber wurden nach Angaben seiner Unterstützer jedoch nie zur Verantwortung gezogen. Argentinien will härter gegen argentinienfeindliche Ausländer vorgehen. Die argentinische Regierung will Ausländern, die Hassbotschaften gegen Argentinien verbreiten, die Einreise verweigern oder sie des Landes verweisen, schreibt der Spiegel. Die Maßnahme ist Teil einer Notverordnung, die sich gegen Ausländer richtet, die Hassbotschaften, Diskriminierung und oder Gewalt gegen das argentinische Volk verbreiten oder dazu aufrufen. Das Dekret tritt heute vorerst in Kraft. Der Kongress hat aber die Möglichkeit, die Verordnung zu widerrufen. Wer die argentinische Republik angreife, sei in Argentinien nicht willkommen, erklärte der rechte Präsident Javier Milei auf X. Der argentinische Präsident bezog sich dabei auch auf die Feindseligkeiten, denen Argentinien sich seit der Fußball-WM ausgesetzt sieht. So forderten beispielsweise über 23 Millionen Teilnehmende bei einer Online-Petition den Ausschluss des Landes von Fußballweltturnieren. Im Internet verbreiteten sich zudem Verschwörungstheorien, nach denen Argentinien bei der WM bevorzugt worden sei. Kritik an dem Dekret gab es auch vom Verfassungsrechtler Andrés Gil Domínguez. Laut Domínguez dürfte Javier Milei aufgrund dieser Regelung wegen seiner Hassrede nicht mehr nach Brasilien einreisen. Milei hatte den linksgerichteten Lula als Dieb und Sträfling geschmäht. In Deutschland sind zwei rote Pandas im Tiergarten Kleve geboren worden. Laut dem Spiegel handelt es sich dabei um einen sehr seltenen Nachwuchs. Der Nachwuchs von Mutter Kamala und Vater Janak werde derzeit noch gut geschützt in der Wurfhöhle von der Panda-Mama versorgt. Das Paar war im Rahmen des europäischen Erhaltungszuchtprogramms zusammengestellt worden. Die Geburt sei ein besonderer Erfolg,

betonte der Tiergartenleiter. Rote Pandas gelten in ihrem natürlichen Verbreitungsgebiet als stark gefährdet. Sie leben ursprünglich in Bergwäldern des Himalayas und Südwestchinas, in kühlen, nebelreichen Mischwäldern mit dichtem Bambusbestand in Höhen von bis zu 4000 Metern. Am liebsten futtern sie Bambus, aber auch Früchte, Beeren, Eier und gelegentlich Insekten. Weil ihr natürlicher Lebensraum fortschreitend zerstört werde, sei der Bestand der Tiere in Gefahr, schreibt er zu. Weitere Gründe seien die zunehmende Zerschneidung der Bergwälder sowie der illegale Wildtierhandel. Der Nachwuchs im Tiergarten Kleve kann jedoch noch nicht bewundert werden. Noch brauchen das Panda-Paar und das Panda-Baby ihre Ruhe. Nachrichten aus dem nationalen Bereich. Die paraguayische Luftwaffe hat die erste Simulation zur Abfangung illegaler Flüge gestartet. Darüber berichtet die staatliche Nachrichtenagentur IP. Unter dem Programm Cielo Guarani Soberano führt die Luftwaffe an diesem Freitag im Norden des Landes das erste gemeinsame Militärmanöver Ivaga-Ruvisha-I durch, um die Kontrolle des nationalen Luftraums zu stärken. Wie der Kommandeur Julio Fulia Ondo mitteilte, erproben rund 50 Spezialisten und 4 Flugzeuge im Chaco-Gebiet zwischen Concepción und Fuerte Olimpo die Zusammenarbeit im Kampf gegen den internationalen Drogenhandel. Bei der realitätsnahen Übung wird der Einflug, das Abfangen und die erzwungene Landung einer illegalen Maschine simuliert, woraufhin Sondereinsatzkräfte der Nationalpolizei, der Antidrogenbehörde, Senat und der Staatsanwaltschaft am Flughafen von Concepción zugreifen, um die Kriminellen am Boden festzunehmen. Der Außenminister hat die staatliche Zusammenarbeit beim Nationalen Forum gegen Menschenhandel gewürdigt. Wie das Außenministerium schreibt, hat Außenminister Rubén Ramírez Lezcano auf dem Nationalen Forum Paraguay Sin Trata im Beisein von Präsident Santiago Peña die fundamentale Bedeutung einer eng vernetzten staatlichen Strategie im Kampf gegen diese schwere Menschenrechtsverletzung betont. Da das Außenministerium die behördenübergreifende Kommission gegen Menschenhandel leitet, hob der Minister hervor, dass neben rechtlichen Rahmenbedingungen vor allem starke Institutionen und die Zusammenarbeit aller beteiligten Stellen entscheidend seien, um Betroffene wirksam zu schützen. Eine Schlüsselrolle käme dabei den paraguayischen Botschaften und Konsulaten zu. Sie seien im Ausland nach Angaben des Ministers oft die erste Anlaufstelle, um Fälle von Menschenhandel frühzeitig zu erkennen und betroffenen Staatsbürgern rasch Hilfe zu leisten. Die künstliche Intelligenz und Cybersicherheit stehen im Mittelpunkt der Bankenkonferenz 2026. Die am 6. und 7. August im Hotel Sheraton in Asunción stattfindende Convención Bancaria Paraguay 2026 stellte künstliche Intelligenz, den Datenschutz und die Cybersicherheit in den Mittelpunkt. Wie ADN Digital informiert, ist die exklusive Fachkonferenz mit rund 300 Teilnehmern und internationalen Branchenriesen wie Nasdaq, Oracle, Visa und Mastercard bereits restlos ausgebucht. Die Geschäftsführerin des paraguayischen Bankenverbandes ASOVAN, Lise Kramer, betonte, dass der Einsatz von KI-Systemen enorme Fortschritte bei der Betrugsbekämpfung sowie bei der Erstellung maßgeschneiderter Finanzprodukte biete, jedoch gleichzeitig massive Investitionen in digitale Schutzstrategien erfordere, da das Vertrauen der Kunden das wichtigste Kapital der Banken bleibe. Um diese Herausforderungen und zukünftige Entwicklungen wie das Quantencomputing zu analysieren, werden führende Experten vor Ort referieren, darunter auch Luis Noguerol,
vom Handelsministerium der USA. In San Lorenzo ist ein mutmaßliches Mitglied eines internationalen Kokainrings festgenommen worden. Im Rahmen der Operation Cielo Blanco haben Agenten von Interpol Paraguay den paraguayischen Staatsbürger Alfredo Ortigosa festgenommen. Gegen ihn lag ein roter Suchvermerk aus Argentinien wegen internationalen Kokainhandels vor. Laut Mega Cadena erfolgte die Festnahme nach gemeinsamen Ermittlungen. Ortigosas ehemalige Partnerin war bereits im September vergangenen Jahres am Flughafen Ezeiza in Buenos Aires mit in Weinflaschen verstecktem Kokain gefasst worden. Das kriminelle Netzwerk nutzte Paraguay als Herkunftsland, schleuste die Drogen über Argentinien und schickte sie vom dortigen Flughafen mit dem Endziel Südostasien, vor allem Malaysia, weiter. Der Verdächtige hatte sich im Departement Central als Gelegenheitsarbeiter verborgen. Nach seiner Identifizierung durch biometrische Daten wurde er festgenommen. Nun wartet er auf seine Auslieferung nach Argentinien. Die Treibstoffpreise des privaten Tankstellenketten steigen ab Montag an. Darüber informiert das Nachrichtenportal ADN Digital. Der Verband der Tankstellenbetreiber APESA hat angekündigt, dass die privaten Energiekonzerne in Paraguay ab kommenden Montag die Preise für Diesel und Benzin um 500 bis 800 Guaraníes pro Liter anheben werden. Laut APESA-Präsident Victor Jambu resultiere dieser Preissprung aus den anhaltenden Spannungen im Nahen Osten, die den Rohölpreis auf dem Weltmarkt seit März massiv in die Höhe treiben. Während sich kleinere und größere Vertreiber in der genauen Höhe der Anpassung leicht unterscheiden dürften, bleibt der Preis bei der staatlichen Tankstellenkette Petropar vorerst unverändert. Wirtschaftsexperten warnen bereits vor einer Kettenreaktion, da die höheren Transportkosten in den kommenden Tagen auch zu steigenden Lebensmittelpreisen in den Supermarktregalen führen werden. Die Infrastruktur für das neue Stadtviertel Tacombú ist zu 60% fertiggestellt. Die Erschließungsarbeiten für das Stadtviertel Bañado Tacombú an der Costanera Sur in Asunción haben einen Baufortschritt von fast 60% erreicht und legen das Fundament für die geplanten 1500 Sozialwohnungen. Laut ABC Color berichtete das Ministerium für öffentliche Bauten und Kommunikation, MOPC, dass die erste Phase die Verlegung von Abwasserleitungen, Stromnetzen und den Straßenbau umfasst. Die Arbeiten führt ein privates Baukonsortium aus, das vom MOPC einen Auftrag im Wert von rund 31 Millionen US-Dollar erhalten hat. Parallel dazu hat das Ministerium eine internationale Ausschreibung im Wert von über 59 Millionen US-Dollar für den tatsächlichen Bau der nachhaltigen Wohnhäuser gestartet, der über einen bereits im Jahr 2019 genehmigten Kredit der Interamerikanischen Entwicklungsbank finanziert wird. Das Projekt stand in den vergangenen Jahren wegen hoher Ausgaben für Vorstudien und Beraterverträge in der Kritik. Lokale Nachrichten. Die Kulturabteilung Fernheim lädt zum Knelsen-Café im Haushaltsmuseum Knelsenhaus ein. An diesem Samstagvormittag ist das Café von 8 Uhr bis 11 Uhr ein letztes Mal geöffnet. Angeboten werden ein mennonitisches Frühstücks- und Kuchenbuffet und die Gelegenheit, einen Rundgang durch das historische Knelsenhaus zu machen. Gezeichnet Dorothea Dörksen, Kulturabteilung. Von der Gemeinde Confianza delante de Dios aus der Siedlung San Löwen werden die Bewohner der Harbiner Dörfer zum diesjährigen Erntedankfest eingeladen. Die Feier findet am Sonntag, den 2. August, um 9 Uhr morgens statt.
Alle sind willkommen. Um den Saal zu verschönern, sind Spenden willkommen. Die Spenden kann man am Samstagnachmittag bei der Kirche abgeben. Gezeichnet im Auftrage Werner Friesen, Wirtschaftsberater. Eine Nachricht für alle Männer. Es wird zu einem Männerabend eingeladen, und zwar zu heute, den 31. Juli um 19 Uhr in der Kirche der MG Loma Plata. Herr Michael Kotsch spricht zum Thema praktische Nächstenliebe, wie Christen in der Vergangenheit auf soziale Probleme reagiert haben. Anschließend gibt es ein gemeinsames Essen. Teilnehmer werden gebeten, einen Stuhl und Besteck mitzubringen. Gezeichnet im Namen des Männerkomitees Rolando Giesbrecht.

Wir wiederholen eine Todesnachricht aus Uruguay. Frau Christine Regier ist am Donnerstag, den 30. Juli um 17 Uhr gestorben. Sie erreichte ein Alter von 67 Jahren und 7 Monaten. Die Abschiedsfeier für Christine Regier fand heute, am 31. Juli um 14 Uhr in der Kirche von Delta in Uruguay statt. Es trauern um sie ihre Schwestern Doris Sprung und Renate Kunze in Uruguay, Anneliese Jochem in Deutschland und Margit Wins, Beatrice Giesbrecht und Elsa Giesbrecht in Paraguay mit ihren jeweiligen Familien. Gezeichnet die Schwester Elsa Giesbrecht. Auf Wunsch spielen wir das folgende Lied.

Das Wetter in Philadelphia. Der Himmel ist leicht bewölkt. Die Temperatur beträgt 35 Grad Celsius. Die Höchsttemperatur wurde heute mit 36 Grad Celsius gemessen und die Tiefsttemperatur betrug 24 Grad Celsius. Die relative Luftfeuchtigkeit liegt bei 42% und der Luftdruck beträgt 1003 Millibar. Der Wind weht aus nordöstlicher Richtung mit einer Geschwindigkeit von 26 Kilometern in der Stunde. Die Höchstgeschwindigkeit des Windes betrug heute 60 Kilometer pro Stunde. Die Prognose des Nationalen Wetterdienstes für den zentralen Chaco. Morgen zeigt sich ein teils stärker bewölkter Himmel. Die Meteorologen sehen gebietsweise Regenschauer und Gewitter voraus. Der Wind kommt zunächst aus dem Norden, wechselt dann aber häufig seine Richtung. Die Temperaturen liegen zwischen 22 und 31 Grad Celsius. Die Temperaturen am Sonntag verhalten sich ähnlich, zwischen 21 und 31 Grad Celsius. Der Himmel zeigt sich bewölkt. Vereinzelte Regenschauer sind auch am Sonntag möglich.

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Eine Nachricht für alle Superprime-Freunde im Chaco. Es wird zum dritten Rennen des Campeonato Regional Superprime eingeladen. Dieses Rennen findet am Sonntag, den 2. August, ab 10 Uhr auf der Piste von Herrn Otto Pauls in Tiege-Neuland statt. Der Eintritt beträgt 20.000 Guaraníes. Kinder bis zum Sekundarschulalter haben kostenfreien Eintritt. Gezeichnet die Gründer des Vereins Wilfried Dörksen und Gerhard Friesen. Im Rahmen des Menefepa-Verbandes wird zur 5. Ausgabe des Familienfest-Fußballturnier in Lolita eingeladen. Dieses Turnier beginnt an diesem Wochenende des 1. und 2. August jeweils um 15 Uhr. Es wird in 4 verschiedenen Kategorien gespielt, Fußballschulen U11 und U14, Damenfußball und 40-Plus-Fußball. Die Kantine wird geöffnet sein. Es wird ein Eintrittsgeld von 30.000 Guaraníes ab 14 Jahren kassiert. Jeder ist zu diesem Familienfest vom Minnefepa eingeladen. Gezeichnet Randolph Götz.

zu den Devisenkursen. Der Dollar lag im Ankauf auf 5.940 und im Verkauf auf 6.030 Guaraníes. Der kanadische Dollar im Ankauf auf 3.500 und im Verkauf auf 5.100 Guaraníes. Der Euro wurde mit 6.900 zu 7.370 Guaraníes gehandelt. Der Real mit 1.100 zu 1.200 Guaraníes. Der Peso Argentino 3 zu 5,5 Guaraníes. Der Finanzabteilung Ferdenheim gilt unser Dank für die Zustellung dieser Daten.

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1: Erste Chronik 16, Vers 25 bis 26. Denn der Herr ist groß und hoch zu loben und mehr zu fürchten als alle Götter. Denn alle Götter der Völker sind Götzen, der Herr aber hat den Himmel gemacht.

0: Für Donnerstag, den 6. August, organisiert IDEAGRO einen interkolonialen Bauerntag über Grundfutterproduktion. Unsere Korrespondentin Hildegard Battista sprach darüber mit Agronom Daniel Wiens vom ATF Fernheim.
1: Von IDEAGRO aus wird der 6. interkoloniale Bauerntag über Grundfutterproduktion für den zentralen Chaco organisiert. Gesprächspartner dafür ist Daniel Wiens, er ist vom ATF Fernheim. Warum ist eine gute Grundfutterproduktion heute entscheidend für den wirtschaftlichen Erfolg eines Rinderbetriebs im Chaco?
2: In den Rinderbetrieben oder in der Produktion von Rindern in den letzten Jahren hat sich das sehr positiv entwickelt. Wetter hat mitgespielt, die Preise spielen auch gut mit in den letzten Jahren, Monaten. Und das bringt dazu, zu der Situation, dass wir auch mehr Vieh haben wollen, die Produktion intensiver machen. Und das fördert auch, dass wir nicht mit dasselbe Futter immer füttern können. Besonders im Winter haben wir nicht eine gute Qualität an Futter. In viele verschiedene Jahren, wo das sehr trocken wird im Winter oder auch schon nur nicht gute Qualität liefert. Und für so eine Momente oder wenn ein Produzent seine Produktion schneller fertig haben will oder auch mit die extra Preise, was man kriegt wegen Fleischqualität, kann man mit Fütterung, mit gutes Grundfutter, mit Qualitätsfutter das auch hinkriegen, dass man einen besseren Preis zum Ende für das Vieh kriegt. So, das sind verschiedene Faktoren, wieso ein Produzent an Grundfutter oder Qualität von Grundfutter heutzutage mehr denkt als vorher.
1: Und es gibt ja da auch Vorführungen. Gibt es neue Methoden oder Technologien, die an diesem Bauerntag vorgestellt werden?
2: Ja, die sind nicht alle 100% neu, sage ich mal. Wir wollten vor einigen Monaten diesen Bauerntag schon machen. Dann wollten wir das vorführen oder zeigen, wie man den Maiskolben Silage macht. Die Zeit ist vorbei, das haben wir gemacht. Jetzt wollen wir den Silage schon zeigen, nicht den Prozess. Das ist eine neue Technik für uns, für unsere Gegend. In anderen Ländern hat man es schon länger gemacht. Grassilage ist auch eine neuere Sache. Aber das ist auch schon in den letzten Jahren hier immer wieder in einen oder den anderen Betrieb gemacht. So, da ist auch schon mehr Erfahrung gesammelt in der Richtung. Und da sind auch einige Grasarten, was wir zeigen wollen, die in den letzten Jahren reingekommen sind und nicht jeder Produzent direkt Kontakt mit denen gehabt hat schon.
1: Sie haben schon erwähnt, dass ein Schwerpunkt die Silage ist. Worauf sollten Produzenten achten, um jetzt wirklich qualitativ hochwertiges Futter für gerade für die Trockenzeiten zu erzeugen?
2: So, wenn wir schon den Anwand machen, Silage zu haben in unserem Betrieb oder zu lagern, dann wollen wir Qualitätsfutter haben, so wie Sie gesagt haben. Und da sind viele Variablen, viele Faktoren, was mitspielen. Und das ist viel sensibler in so einem Qualitätsfutter, dass wir das alles oder fast alles richtig machen, damit das auch gute Qualität ist. So, da spielt das mit der richtige Zeitpunkt von Gras oder von Mais oder vom Gaffier. Der Prozentsatz an Trockenmasse oder Materia Seca, der muss auch stimmen. Die Größe vom Schnitt, die darf nicht zu groß, zu klein sein. Die stellt man auch je nach Feuchtigkeit oder Trockenmasse ein. Die Körner, wenn da Mais oder Gaffier sind, die müssen auch geknackt werden, damit die Rinder das besser verdauen können. Und unbedingt auch eine richtige Lagerung, dass das gute Futter, was man schon gemacht und bezahlt hat, sich auch gut lagert für die Trockenzeiten oder für den Moment, wo im Plan von diesem Betrieb die Fütterung dran ist.
1: Wenn man jetzt an eine nachhaltige Viehhaltung denkt, welche Bedeutung haben da gerade die verschiedenen Grasarten und Futterpflanzen? Sie haben gerade schon Mais oder auch Sorghum erwähnt.
2: Als erstes die Grasarten. Wir suchen heutzutage Grasarten für die Stellen, wo die bekannten Grasarten, so wie Gartenpanik oder Chlorbüffel, nicht ihren Platz finden, nicht in alle Jahre, in trockene und auch in nasse Jahre, wo wir sehen, dass der zurückgeht, besonders der Gartenpanik. So, da helfen uns die neuen Grasarten, in einige Stellen reinzukommen und da länger am Leben zu bleiben als der Gartenpanik zum Beispiel. So, das macht, dass unser Betrieb effizienter wird. Wir können mehr Fläche weiden oder öfter und auch in andere Momente, wo wir das früher nicht konnten. So, das macht uns effizienter. Das macht, dass wir nicht so schnell in die Enge kommen. Reserve als Silage zum Beispiel, das hilft uns unbedingt in so eine extrem trockene Jahre, in so ein Jahr wie 2020, was noch nicht lange zurück ist, wen es nicht gefühlt. Da war das so trocken, dass jeder Korn, jeder Kilo Futter sehr teuer wurde, so dass uns das nicht passiert, dass wir das in der Planung vom Betrieb reinnehmen, wenigstens einen gewissen Prozent an Reservefutter haben. Das ist unbedingt sehr wichtig. Wir haben jetzt wahrscheinlich die letzten Jahre gute Jahre gehabt vom Wetter her. Wir wissen aber, auch wenn uns das nicht gefällt, dass auch andere Jahre kommen können.
1: An dem Bauerntag, da stehen ja neben Betriebsbesichtigungen auch Vorträge auf dem Programm. Welche Themen sind vorgesehen und von wo oder wer sind die Redner dafür?
2: Ja, wir haben, wie gesagt, zuerst zwei Betriebe, was wir die Besichtigung machen, aber danach schließen wir mit Vorträgen. Erstmal wird Dr. Markus Warkentin uns von verschiedenen Aspekten und Vorteilen von den verschiedenen Silagearten sprechen und wie wir die anwenden können auf unsere Betriebe. Und auch Agronom Michael Dirksen von Chortitzer wird uns erklären, Erfahrungen mit der Schnitthöhe und dem Einsatz vom Cracker beim Kaffir. So, das sind dann Versuche von Ideagro, wie wir das gesehen haben, dass das hier im Chaco besser funktioniert, auch in anderen Zonen, aber wie wir das hier bestätigt haben vor Ort, dass der Korn geknackt werden muss und die Erfahrungen damit wollen wir damit teilen.
1: Ist eine Voranmeldung für die Interessenten notwendig?
2: Ja, jeder Produzent soll sich bei dem jeweiligen Beratungsdienst anmelden. Wir empfehlen, dass das bis zum 5. August passiert. Am 6. August ist ja der Bauerntag. Wir wollen wissen, mit wie vielen Leuten wir da rechnen. So einen Tag vorher wollen wir das unbedingt genau wissen. Alle, was nicht Mitglieder von der Kooperative sind, die müssen eine Teilnahmegebühr zahlen von 200.000 Guaranis. Aber Mitglieder von den drei Kooperativen, was die Stiftung Ideagro unterstützen, die haben freien Eintritt.
1: Und wann findet jetzt der Bauerntag statt? Und wie in etwa wird das Programm so zeitlich gesehen an dem Tag aussehen?
2: Der Bauerntag trifft am 6. August, das ist ein Donnerstag. Wir fangen um 8 Uhr an auf der Estancia Calais. Wenn ihr euch anmeldet, dann kriegt ihr auch den Standort, wo mal losfährt oder bis wo wir sein wollen, ab 8 Uhr. Von da fahren wir zur Estancia Loma Porá von Buen Futuro. Da sehen wir gerade Grassorten, Grassilage und den Prozess, wie man das einmacht. Und da werden auch die Vorträge nachher sein, was ich eben erwähnt habe. Und das schließt mit einem Mittagessen ab.
0: Agronom Daniel Winz über einen von Ideagro geplanten interkolonialen Bauerntag über Grundfutterproduktion. Der Bauerntag findet am Donnerstag, den 6. August statt.

0: Nelson Mandela gilt als Symbolfigur für Freiheit und Gerechtigkeit. Er setzte sich erfolgreich für die Rechte der Schwarzen in Afrika und gegen die Apartheid ein. Jedes Jahr wird am 18. Juli seiner gedacht. Im folgenden Beitrag hören Sie mehr über sein Wirken als Mensch und als Präsident.
1: Nelson Mandela wurde am 18. Juli 1918 unter dem Namen Rolihlahla in der Nähe von Mata, einer Stadt in Südafrika, geboren. Rolihlahla bedeutet übersetzt Unruhestifter. Als Kind hütete er die Kühe. Im Alter von 19 Jahren begann er zu studieren. Da seine Universität englischsprachig war, übersetzte man damals auch seinen Geburtsnamen. Rolihlahla hieß von nun an Nelson Mandela. Sein Interesse galt schon immer der Politik. So wollte Nelson Mandela sich für die Rechte der schwarzen Afrikaner einsetzen, die zu dieser Zeit gegenüber den Weißen stark benachteiligt waren. Für Mitglieder seines Stammes war vorgesehen, so schnell wie möglich zu heiraten. Um seine eigene Zwangsheirat zu umgehen, floh Nelson Mandela nach Johannesburg. Seine Universität hatte ihn kurz zuvor ohnehin wegen politischer Aktivitäten rausgeworfen. In der neuen Heimat arbeitete er eine Weile als Wachmann, Boxer und Rechtsanwalt. Per Fernstudium versuchte Nelson Mandela einen Abschluss in Jura zu erlangen, konnte aber auch das aufgrund seiner politischen Aktivitäten nie erreichen. Mit den Wahlen im Jahre 1948 trat ein Ausnahmezustand in Südafrika ein. Die sogenannte Apartheid, übersetzt etwa Absonderung, schrieb eine strenge Rassentrennung vor. 1652 waren weiße Europäer nach Afrika gezogen. Mehr als 250 Jahre später hatten sie die Südafrikanische Union gegründet, in der die weiße Minderheit die Macht übernahm. 1948 wurden dann Gesetze zur strikten Trennung von Weißen und Schwarzen eingeführt. So durften Weiße und Schwarze an öffentlichen Orten nicht miteinander sprechen. Schwarze wurden ausgebeutet und vorwiegend für schwere Arbeiten eingesetzt. Zudem durften sie ohne Genehmigung nicht das Stadtzentrum betreten, geschweige denn die Stadt verlassen. Die meisten hatten nicht einmal Zugang zu Wasser und Strom. Nelson Mandela begann, als Vorsitzender des Afrikanischen Nationalkongresses ANC Jugendliga, für die Rechte der schwarzen Afrikaner zu kämpfen. Wie Mahatma Gandhi es in Indien vorgemacht hatte, entwickelte auch Mandela ein Konzept vom friedlichen Protest. Seine Organisation wurde aber vom Staat verboten und Mandela die Regel auferlegt, das Land nicht zu verlassen. 1964, nachdem er diese Regel gebrochen hatte, wurde er verhaftet und wegen seiner politischen Aktivitäten zu einer lebenslangen Haftstrafe auf der gefürchteten Gefängnisinsel Robben Island verurteilt. Erst 1990, nach 26 Jahren Gefängnis, wurde Nelson Mandela mit Hilfe des afrikanischen Staatspräsidenten Frederick de Klerk freigelassen. Ein Jahr danach wurde Nelson Mandela zum ersten schwarzen Präsidenten Südafrikas gewählt. Er setzte neue Gesetze durch und machte somit der Apartheid ein Ende. Weiße und Schwarze waren nun endlich gleichberechtigt und Nelson Mandela wurde dafür gefeiert. Auch in der Gesundheitsversorgung kam es unter Mandelas Präsidentschaft zu wichtigen Reformen. So erhielten Kinder unter 6 Jahren sowie schwangere und stillende Mütter ab 1964 kostenlose Gesundheitsversorgung. 1996 kam eine ebenfalls kostenlose grundlegende Gesundheitsversorgung für alle hinzu. Beides wäre undenkbar gewesen zu Zeiten der Apartheid unter Frederick de Klerk. Eine Krankheit jedoch unterschätzte Nelson Mandela. Einer der bedauernswertesten Fehler seiner Amtszeit, wie Mandela selbst einmal sagte, war seine Untätigkeit gegen HIV und AIDS. Die demokratischen Reformen und die Umstrukturierung seines Landes hätten ihn zu sehr in Anspruch genommen. So habe er damals nicht realisiert, dass Südafrika eine enorme Krise bevorstand. Eine HIV-Epidemie, die die größte weltweit werden sollte. 1999 beendete Nelson Mandela sein Amt als Präsident. Auch nach Ende seiner Präsidentschaft setzte sich Mandela mit viel Eifer gegen politische Ungerechtigkeiten ein, zuletzt im Irakkrieg. Hervorgehoben wird an Nelson Mandela bis heute seine versöhnliche Haltung. Seiner Ansicht nach kann nur ein Mensch ohne Hass frei sein. Deshalb habe er nicht zugelassen, dass der Hass sein Denken bestimme. Feinde sah Mandela als Menschen an, die darauf warteten, zum Freund verändert zu werden. Dank seiner außergewöhnlichen Ausstrahlung veränderte der hochgewachsene Mann viele Feinde zu Freunden. Mandela schaffte es, aufgebrachte Menschenmassen und gewaltbereite Revolutionäre zu besänftigen. Er beruhigte zum Putsch entschlossene Generäle und hasserfüllte Stammesführer. Er überzeugte verängstigte Weiße, nach der Wende im Land zu bleiben, überredete westliche Industrielle zu Investitionen am unsicheren Kap. Madiba Magic nannten die Südafrikaner die seltsame, von Mandela ausgehende Wirkung, nach seinem Clan und Ehrennamen Madiba. Für seine Friedensbemühungen erhielt Nelson Mandela 1993 den Friedensnobelpreis gemeinsam mit Frederick Wilhelm de Klerk. Hervorgehoben wurde ihr Einsatz zur friedlichen Beendigung der Apartheid und den Übergang zu einem demokratischen Südafrika. Ihm zu Ehren wurde nach seinem Tod im Jahre 2013 ein Gedenktag von den Vereinten Nationen ins Leben gerufen. Jedes Jahr am 18. Juli wird der internationale Nelson Mandela Tag gefeiert. Auch nach seinem Tod bleibt der berühmte Friedensnobelpreisträger unvergessen.
0: Sie hörten das Wirken Nelson Mandelas als Mensch und Präsident, der als Symbolfigur für Freiheit und Gerechtigkeit gilt.

Ich schließe heute das Abendjournal mit den Wetterdaten. Die Temperatur beträgt 34 Grad Celsius, die Luftfeuchtigkeit 47%, der Luftdruck 1003 Millibar, der Wind kommt aus dem Nordosten mit 20 Stundenkilometern. 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Das war's für heute. Ihnen wünsche ich einen guten Start in den neuen Monat. Auf Wiederhören!

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0: Jesus kommt wieder in Herrlichkeit. Was, wenn es heute wäre? Friede und Freude in Ewigkeit. Was, wenn es heute wäre? Jesus holt seine Erlösten heim, die er im Blute gewaschen rein. Christusgemeinde, wann wird sein? Was, wenn es heute wäre? Herrlich, herrlich, Satan und Sünde fällt. Herrlich, herrlich, krönt ihn zum Herrn der Welt. Herrlich, herrlich, wachet und seid bereit. Herrlich, herrlich, bald ist des Königs Zeit. Wie denkt ihr an die Ewigkeit, an unserem Erlass? An eine Predigt sagt, die Ewigkeit ist unsere Zukunft. 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

0: De klok is 8, met 30 minuten.
1: 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Dadurch liegt die Preisverheicherung seit Jahresanfang bei 1,8%. Im selben Zeitraum von dort 4 Jahren wäre dort noch 3,3% gewesen. Die Jahresentwertung ging ab 1,6% rauf im Vergleich zu den 4,3% im Juli 2025. 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

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Von dem Wetter von der Kolonie Sommerfeld in Umgebung informiere ich, dass der Wetterdienste für Maria Dienstag eine Lichttemperatur von 18 und eine Höchsttemperatur von 24 Grad voraussage. Der Wetterdienste geben 60% Chance für Regen. 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
Dankeschön, dass ihr angeschaut habt. Ich wünsche dir einen schönen Abend. 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

0: mar 30 minuten.
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0: The clock is 12.
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0: De klok is 12 met 30 minuten.
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0: The clock has eint.
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Wir wollen von dir lesen 2. 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Sie achten für Wohllos das zeitliche Wohlleben, sie sind Schandflecken und Laster, prangen von euren Almosen, prassen mit den euren. Haben Augen voll Ehebruchs, lassen sich die Sünde nicht wehren, locken an sich die leichtfertigen Seelen, haben ein Herz durchtrieben mit Geiz, verfluchte Leute. Sie haben verlassen den richtigen Weg, gehen irre und folgen nach dem Wege Bileams, des Sohns Beors, welcher liebte den Lohn der Ungerechtigkeit. Hatte aber eine Strafe seiner Übertretung, das stumme, lasbare Tier redete mit Menschenstimme und wehrte des Prophets Torheit. Das sind Brunnen ohne Wasser, Wolken voll von Windwirbel, umtrieben, welche behalten ist eine dunkle Finsternis in Ewigkeit. 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
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Herr Jesus, wir danken dir, dass du der Herr bist, dass die

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1: Zurück auf der Christina erfuhren sie, dass der berühmte Kapitän Daniel Smith Harris noch nicht angekommen war. Libby war größtenteils froh darüber. Wenn der vierfache Gewinner nicht am Rennen teilnahm, hatte Papa bessere Gewinnchancen. Doch Libby wusste, dass sich ihr Vater darauf gefreut hatte, seinen Freund wiederzusehen. Am nächsten Morgen fuhr Libby aus dem Schlaf hoch. Die Christina war in Bewegung. Hieß das, dass das Rennen begonnen hatte? Rasch kleidete Libby sich an und eilte auf das Sturmdeck hinaus. Rauch stieg aus den hohen Schornsteinen auf. Unten auf dem Deck drängten sich die Passagiere an die Reling, um die beste Sicht zu haben. Das kalte, dunkle Wasser wurde von den Schaufelrädern aufgewühlt, und die Christina dampfte stromaufwärts zur großen Verbreiterung des Mississippi, die Lake Pepin genannt wurde. »Vielleicht ist heute der Tag, an dem sich der See öffnet«, rief Libby aus, als sich Caleb neben sie auf das Deck setzte. »Ich will unbedingt, dass dein Papa gewinnt«, sagte er. »Stell dir vor, wie aufregend das wäre.« Libby wagte sich kaum vorzustellen, was es bedeuten könnte, wenn ihr Papa das Rennen gewönne. Den ganzen Sommer über fuhr die Christina zwischen St. Louis und St. Paul hin und her. Falls Papa siegte, konnte er die ganze Saison gratis in St. Paul anlegen. Als sich die Christina der großen Eismasse, die den Fluss versperrte, näherte, schaute Libby genau hin. Im Licht des frühen Morgens sah das Eis grau und weich und schwammig aus. Doch das Eis war stärker, als es den Eindruck machte. Drei andere waghalsige Dampfer waren vor ihnen. Einer war die War Eagle. Libby sah, wie Kapitän Kingman Papa zuwinkte. Ein anderer war die Galena mit Kapitän Lawton. Sein Steuermann, Stephen Hanks, grinste zu Caleb hinunter. »Ist er ein Freund von dir?«, fragte Libby. »Ich habe gestern Abend mit ihm gesprochen«, sagte Caleb. »Er ist der Cousin eines Senators von Illinois, ein Mann namens Abraham Lincoln.« In diesem Augenblick verlangsamte die Christina ihre Schaufeln und ihr Bug stieß gegen das Eis. Der Stoß war auf dem ganzen Dampfer spürbar, bis zu Libby hinauf. Auf dem unteren Deck jubelte die Menge. Immer wieder stoppte der Steuermann der Christina, ließ die Schaufelräder rückwärts laufen, fuhr ein Stück rückwärts und dann wieder vorwärts. Immer wieder stieß der Bug der Christina gegen das Eis. Schließlich teilte es sich und bildete eine schmale, offene Spur. Als die Christina ins offene Wasser stampfte, ging ein Aufschrei durch die Menge. Bald jedoch schloss sich das Eis erneut. Egal, wie oft sie dagegen stießen, das Eis blieb fest. Schließlich gab Kapitän Norstad den Befehl, nach Reed's Landing zurückzukehren. Als die Christina mit dem Heck voran aus dem schmalen Kanal hinaus manövrierte, war Libby bitter enttäuscht. Caleb sah genauso entmutigt aus. »Vielleicht morgen«, sagte er. Doch Libby wusste, dass es die anderen Dampfer bereits seit einer Woche jeden Tag versuchten. Aus zwei Tagen wurden drei Tage, und die Passagiere auf der Christina wurden langsam ungeduldig. Auf dem Weg zu Elsa sah Libby mehrere Männergruppen auf dem Deck, die miteinander diskutierten. Herr Meyer war einer derjenigen, die Fragen stellten. »Oberhalb vom Lake Pepin ist der Fluss offen«, berichtete ein Mann. »Kleinere Schiffe, die normalerweise nur auf dem Minnesota River verkehren, gelang von St. Paul nach Red Wing.
2: »Ja?« fragte Herr Meyer.
1: »Und wie kommen wir nach Red Wing?«
2: »Es gibt einen Pfad um den Lake Pepin herum«, antwortete der Mann. »Wenn wir zu Fuß nach Red Wing gehen, können wir eine Fahrt nach St. Paul buchen. Oder sonst irgendwo hingehen, wohin wir wollen. Dann sind wir vor den anderen Passagieren da, um das beste Land zu bekommen.«
1: »Vor den anderen Passagieren«, dachte Libby. Mit jeder Stunde, die verstrich, wurden die Männer, die darauf warteten, dass das Eis schmolz, nervöser. Als Libby Elsa aufsuchte, lud diese Libby ein, Platz zu nehmen. »Heute lehre ich dich Deutsch«, kündigte Elsa an. Elsa setzte ein ernstes Lehrergesicht auf. »Erstes Wort? Auf Wiedersehen.« Sie sprach es für Libby sorgfältig aus. »Auf Wiedersehen.«
3: »Auf Wiedersehen.«
1: Libby konnte dies kaum aussprechen. »Ich habe dir einfache englische Wörter gegeben. Du gibst mir etwas wirklich Schwieriges.« Elsa kicherte. »Es bedeutet, bis wir uns wiedersehen. Bald werde ich mich von dir verabschieden, ja?« Hin und her gerissen nickte Libby. Elsa war die beste Freundin, die sie seit Chicago gehabt hatte. Doch vielleicht vergaß Caleb Elsa, wenn sie wegging. Libby schob den Gedanken beiseite. »Ich werde dich vermissen«, sagte sie sanft. »Lass uns noch nicht heute auf Wiedersehen sagen.« Als sich Herr Meyer zu seiner Familie gesellte, runzelte er besorgt die Stirn. »Ich muss euch hier zurücklassen«, sagte er zu Elsas Mutter. »Ich muss gutes Land finden, Land in der Nähe des Flusses, wo es Wasser gibt für unser Vieh.«

0: Calebs Warnung. Am nächsten Morgen verließ eine große Gruppe Männer und Jungen die Christina. Herr Meier war unter ihnen. Mit großen, verängstigten Augen sah Elsa ihren Vater an, als sie sich von ihm verabschiedete. Kapitän Norstad stand neben der Anlegeplanke und schaute zu, wie sich die Männer auf den Weg machten. »Es tut mir leid«, beteuerte er immer wieder. »Wieso hast du das gesagt?«, fragte Libby, als der letzte Mann die Anlegeplanke hinuntergegangen war. »Ich weiß, wie hart die Reise sein wird. Es ist ein langer, gefährlicher Weg zu Fuß. Ich wollte sie sicher nach St. Paul bringen.« Er ging zum Bug der Christina und starrte stromaufwärts. Als Libby ihn so sah, dachte sie an Mama und wie sie Papa mitgeteilt hatte, dass sie ihn liebte. Libby ging zu ihrem Vater und sagte, »Ich denke, es ist Zeit für ein Zwinkern.« Als ihr Vater lachte, fühlte Libby sich besser. »Hast du bemerkt, wie ungern diese Männer dich verlassen haben?«, fragte sie. »Du bist ein guter Kapitän, Papa. Diese Männer hatten keine andere Wahl.« »Ich weiß, Libby«, erwiderte ihr Vater, »aber danke, dass du mich daran erinnert hast. Caleb hat einmal etwas gesagt, dass du einen guten Namen hast. Was hat er damit gemeint?« Papa lächelte.
1: »Der Name Norstad ist etwas, worauf du stolz sein kannst, Libby.«
0: »Mir gefällt der Name wegen dir«, antwortete Libby, »aber weshalb bist du stolz auf den Namen?«
1: »Seit Generationen steht der Name Norstad für etwas. Für Männer, die stark und mutig sind. Für Männer, die gute Entscheidungen treffen, auch wenn es schwierig ist.«
0: »Und die Frauen?«, wollte Libby wissen. »Was ist mit den Mädchen? Waren sie auch mutig?«
1: »Sie waren wie du, Libby«, antwortete ihr Vater. »Ich habe dir ja von deiner Mutter erzählt. Aber vergiss nicht, du bist auch eine Norstad.«
0: Libby hörte mit angehaltenem Atem zu. »Ich werde nie so mutig sein, wie ich sollte«, dachte sie. Laut sagte sie, »Was wussten die Norstad-Frauen, das ich nicht weiß?« Das Lächeln ihres Vaters sagte Libby, dass er an sie glaubte.
1: »Jedes Mal, wenn du eine gute Entscheidung triffst, auch wenn du Angst hast, wächst du ein wenig. Du wirst schon herausfinden, was es bedeutet, mutig zu sein. Manchmal bedeutet es auch einfach, den nächsten Schritt zu wagen.«
0: »Den nächsten Schritt wagen?«, fragte Libby. Erneut wünschte sie sich mehr Mut. Doch wenn sie an all die Dinge dachte, die geschehen konnten, verspürte sie Angst bis in die Zehen hinunter. Am Nachmittag holte Samson Libby ab. Er stand vor ihrer Kajüte und bellte kurz. Als Libby ihm keine Beachtung schenkte, bellte er erneut, diesmal länger und lauter. Libby öffnete die Tür. Samson bellte so selten, dass sie wusste, dass er nun etwas von ihr wollte. Als Libby auf das Deck hinausging, lief Samson zur Treppe. Da Libby nicht gleich folgte, kam er zu ihr zurück, nahm ihre Hand in sein weiches Maul und zog daran.
2: »Was willst du, Samson?«, fragte Libby, während sie ihm übers Deck folgte.
0: Bei den Treppenstufen ließ Samson los und ging hinunter. Als er das darunterliegende Deck erreichte, blieb er stehen und wartete, bis Libby ihm folgte. Sobald sie ihn eingeholt hatte, ging er weiter. Jedes Mal, wenn Libby stehen blieb, kam Samson zurück, um sie zu holen, bevor er weiterging.
2: »Was ist los, Samson?«, wunderte sich Libby erneut, als sie das Hauptdeck erreichten.
0: Inzwischen glaubte sie zu wissen, wohin er sie führte. Samson hatte sie schon einige Male zu Elsa gebracht. Diesmal schien er es besonders eilig zu haben. Bald waren sie bei der engen Stelle, wo sich Familie Meier aufhielt, angekommen.

0: gekommen. Der Holzstoß war weg, vom Holzofen aufgefressen und noch nicht wieder ersetzt worden. Elsa lag auf dem kalten Deck. Ihr Körper und ihr Kopf waren von Libbys Steppdecke bedeckt, man konnte nur Elsas Gesicht sehen. Frau Meier saß neben ihr auf dem Deck, sang leise etwas auf Deutsch und tupfte Elsas Gesicht mit einem nassen Schwamm ab. Samson drängte sich ganz dicht an Elsa, als wolle er sie dazu bringen, guter Hund zu ihm zu sagen. Als er bellte, streckte Elsa die Hand aus und er ließ sich neben sie aufs Deck fallen. Elsas Lippen formten sich zu einem schwachen Lächeln. Ihre Augen schienen schwer zu sein, sie schloss sie bald wieder. Dann zuckten ihre Beine unter der Steppdecke. Als sie ihre Knie hochzog, riss sie plötzlich die Augen auf. Ein schmerzvolles Stöhnen entwich ihren Lippen. Bei ihrem Anblick erschrak Libby. Seit sie sie zum ersten Mal getroffen hatte, war Elsa zu blass, zu dünn, zu zerbrechlich. Wie lange schon beschränkte sich ihre Nahrung auf das, was sie irgendwie bekommen konnte? Wie lange war ihr nicht mehr richtig warm geworden? Wie lange war sie schon ohne ein Zuhause? Mehr als einmal hatte Papa von der langen Reise über den Atlantik erzählt. Nach einer überfüllten Fahrt, auf der die Einwanderer Schmutz und Krankheiten ausgesetzt waren, stiegen sie in New Orleans auf ein Dampfschiff um. Damit änderten sich Wasser und Ernährung nochmals. Libby kniete sich zu ihrer Freundin und sprach sie an. »Elsa!« Plötzlich bekam Elsa einen Brechreiz. Sie würgte und Frau Meier griff nach einem Eimer. »Ich hole Hilfe«, sagte Libby schnell. Als sie sich entfernte, fiel ihr ein, dass Papa nach Reed's Landing gegangen war. »Vielleicht sollte ich Caleb suchen. Er wird wissen, was zu tun ist.« Dann kam ihr ein anderer Gedanke. »Caleb mag Elsa lieber als mich.« Eine heiße Röte stieg Libby ins Gesicht. »Ich kann gar nicht glauben, dass ich das wirklich gedacht habe.« Beschämt erinnerte sie sich daran, was Papa über den Mut der Norstads gesagt hatte. Einen Augenblick lang stand Libby da und wusste nicht recht, was sie tun sollte. »Bin ich neidisch auf Elsa? Oder kümmere ich mich um sie?« Sie wirbelte herum und kehrte zu Elsa zurück. Als sie schließlich ihre Freundin erreichte, hatte sie bereits einen Plan. Ganz nah bei Frau Meier kniete sie sich hin und sprach ganz leise, so dass es die anderen Deckpassagiere nicht hören konnten. »Ich will Elsa in meine Kajüte nehmen. Dort hat sie ein Bett, und es ist dort wärmer. Sie ist weg vom kalten Wasser.« Frau Meier verstand. Dankbarkeit leuchtete in ihren Augen auf. Schnell raffte sie ihre wenigen Habseligkeiten zusammen und packte sie in den Schrankkoffer. Libby lehnte sich nah an Elsa. »Ich bringe dich in meine Kajüte«, sagte sie. »Denkst du, du kannst gehen?« Elsas Augenlider öffneten sich einen Spalt breit und sie nickte. Dann wurde sie von einem Schmerzkrampf gepackt. Stöhnend umklammerte sie sich eine Wade. Nachdem Elsas Krämpfe vorüber waren, hob Libby einen Arm von Elsa und legte ihn sich über die Schulter. »Steh auf«, forderte sie Elsa auf. Frau Meier schlüpfte unter Elsas anderen Arm. Mit Elsa zwischen ihnen schwankten sie zur Treppe. Stufe für Stufe stiegen sie zum Kesseldeck empor. Elsa, halb schleifend, halb tragend, ging sie auf dem Deck weiter. Auf der schmaleren Treppe zum Sturmdeck hinauf wurde es noch schwieriger. Schließlich erreichten sie das Texas-Deck und Libbys Kajüte. Dort ließ sich Elsa aufs Bett fallen. Ihre Mutter half ihr, sich bequem hinzulegen. Libbys Schrankkoffer war gegen die Tür auf der anderen Seite der Kajüte gelehnt. Libby öffnete die Tür und schob ihn aufs Deck hinaus. Da sah sie Jordan. »Kannst du mir bitte helfen?« bat Libby ihn. Sie führte ihn die Treppen hinunter, um den Schrankkoffer von Familie Meyer heraufzutragen. »Was ist mit Elsa los?«, fragte Jordan, als alles an seinem Ort war und sie wieder auf dem Texas-Deck standen. »Sie ist sehr krank«, erklärte Libby. »Sie muss sich übergeben, aber es ist keine Grippe. Ihre Beine verkrampfen sich, es ist wahnsinnig schmerzhaft.« Libby wurde still, als sie Jordans Gesicht sah. Nicht einmal der schreckliche Riggs, der ihn jagte, hatte Jordan so verängstigt. »Weißt du, was Elsa hat?« Libby schüttelte den Kopf. »Etwas echt Schlimmes. Sag es Oma, ja? Und frag sie, was wir sollen tun. Und such Caleb.« Mit dem Rücken an die Wand in der Nähe ihrer Kajüte gelehnt, saß Libby auf dem Deck und wartete. »Wenn bloß Papa hier wäre. Oder Caleb. Oder Oma.« Libbys rotierende Gedanken kamen auf keinen grünen Zweig. Sie wünschte sich, sie könnte so beten wie Papa und Caleb und Jordan. Wie um sie zu trösten, ließ sich Samson neben ihr aufs Deck plumpsen. Hier und da hörte Libby Frau Meyer auf Deutsch mit Elsa reden. Dann las Elsas Mutter ihr aus ihrer großen Familienbibel vor. Libby verstand kein Wort. Jedes Mal, wenn Elsa stöhnte, zuckte Libby zusammen. Sie konnte es nicht ertragen, ihre Freundin leiden zu hören. Doch gerade als sie dachte, sie halte es nicht mehr länger aus, kam Jordan zurück. »Ich kann weder Caleb noch Oma nicht finden«, meldete er. »Vielleicht sind sie mit Kapitän Norstad gegangen, nach Reed's Landing.« Libby seufzte. Dann stand sie auf und ging ein paar Schritte das Deck hinunter, damit Elsa sie nicht hören konnte. »Jordan, meinst du, du könntest diesen Arzt holen, der in St. Louis an Bord gekommen ist? Hutton heißt er, glaube ich.« »Der gefällt mir gar nicht«, erwiderte Jordan. »Wie?« Libby starrte ihn an. »Warum nicht?« »Wenn ich sehe diesen Mann, fühle ich den Bammel, genau hier.« Jordan zeigte auf seine Brust. »Den Bammel?« wiederholte Libby. »Was meinst du damit? Als ich in Keokuk mit ihm sprach, schien er ganz nett zu sein.« Jordan versteifte sich. »Es ist nicht, was er tut, sondern was er ist.« Ein unbehagliches Gefühl machte sich in Libby breit. Sie wollte Jordans Meinung nicht leichtfertig beiseite schieben. Irgendwie hatte er ein ungewöhnliches Gespür für Menschen. Gleichzeitig war Libby verzweifelt. Sie hob den Kopf, warf ihr Haar zurück und schob ihr Unbehagen beiseite. »Elsa benötigt einen Arzt. Wir haben nur Dr. Hutton. Hol ihn bitte.« Jordan blickte zu Boden. Mit gebeugtem Kopf und hängenden Schultern ging er zu den Treppen. »Nein, warte«, wollte Libby rufen, doch ihre schreckliche Angst um Elsa hielt sie davor zurück. Kurze Zeit später hörte Libby Schritte auf den Treppenstufen und blickte über das Geländer hinunter. Jordan kam tatsächlich herauf. Er ging schnell und vergewisserte sich von Zeit zu Zeit, dass der Arzt ihm noch folgte. Als Jordan zu Libby kam, schaute er ihr nicht in die Augen. Stattdessen blieb er in einiger Entfernung von ihr stehen, den Kopf gebeugt. Als Dr. Hutton sie schließlich erreichte, keuchte er. Er stellte seinen schwarzen Arztkoffer auf dem Deck ab. In Libbys Kajüte saß Frau Meyer auf einem Stuhl neben dem Bett. Als sie den Arzt sah, stand sie auf und trat zur Seite. Dr. Hutton trat ein und ließ die Tür offen. Mit den Händen hinter dem Rücken starrte er über den Rand seiner kleinen, runden Brillengläser hinunter. Plötzlich stützte sich Elsa mühsam auf einen Ellbogen. Sie musste sich demnächst übergeben, und der Arzt zuckte zurück. »Es ist ihr zweifellos übel«, bemerkte er. Erneut würgte Elsa. Schnell hielt Elsas Mutter ihr einen Eimer unters Kinn. Im nächsten Augenblick ging der Arzt rückwärts aus der Kajüte.
1: »Fahren Sie einfach mit dem fort, was Sie bereits tun«, meinte er nachlässig zu Frau Meier.
0: Ohne noch einmal zurückzuschauen, eilte der Arzt an Libby vorbei. Als er das Ende des Decks erreichte, drehte er sich um und griff nach seinem Koffer. Dann trampelte er die Treppe hinunter. Als seine Schritte verhallten, sah Libby zu Jordan hinüber. Weiter hinten auf dem Deck stand er immer noch mit gebeugtem Kopf. Sie ging zu ihm hinüber. Libby spürte ihre Verlegenheit wie einen schlechten Geschmack im Mund.
1: »Es tut mir leid, Jordan«, entschuldigte sie sich. »Es tut mir leid, dass ich dich gebeten habe, Dr. Hutton zu holen.«
0: »Schon in Ordnung, Libby.«
1: »Für einen Arzt hat er definitiv nicht viel ausgerichtet«, sagte Libby.
0: »Dieser Mann ist kein Arzt, nicht.«
1: »Das ist mir nun auch klar.«
0: Libby tat es im Innersten weh. »Ich wünschte, ich hätte auf dich gehört.«
1: Jordans aufgewühlter Blick traf den ihren.
0: »Ich weiß, du leidest mit Elsa.«
1: Als Libby bemerkte, wie viel Verständnis Jordan hatte, begann sie zu weinen.
0: »Ich habe Angst, dass Elsa stirbt«, schluchzte sie.
1: »Und ich weiß nicht, was ich tun soll.«
0: »Zu Hause?« Jordan hielt inne. Er dachte daran, dass er ja gar kein Zuhause mehr hatte.
1: »Wenn wir krank sind, wir beten.«
0: Erneut fühlte sich Libby gedemütigt. Als sie noch bei Tante Vie gelebt hatte, hatte sie andere Menschen beten sehen. Ihre Gebete waren steif und förmlich, feierliche Worte, die klangen, als ob die Menschen Gott damit beeindrucken wollten. Wie konnten solche Gebete Elsa helfen? Die wenigen Male, als Libby selbst betete, wusste sie nicht, ob Gott wirklich eingegriffen hatte oder ob es nur Zufall war. Dann besann sie sich und erinnerte sich daran, wie real Jordan Gott zu erleben schien. Libby entschloss sich, ehrlich zu sein.
1: »Ich weiß nicht, wie man betet«, bekannte sie.
0: »Du weißt nicht, wie?« fragte Jordan zurück.
1: Verlegen schüttelte Libby den Kopf. »Ich höre, wie Papa betet, und ich höre, wie ihr betet, Caleb und du. Aber ich weiß nicht, ob Gott auf mich hört.«
0: »Beten ist nicht schwer«, klärte Jordan sie auf.
1: »Sprich einfach mit Jesus, wie du mit irgendjemand sprichst. Aber Jesus, er hilft dir viel, viel mehr.«
0: Als Caleb erfuhr, dass Elsa krank war, nahm er 2 Stufen auf einmal die Treppe zum Texas Deck hinauf. Sobald er Libby gefunden hatte, wollte er alle Symptome wissen.
1: »Sie ist wirklich krank, Caleb. Sie übergibt sich und hat Beinkrämpfe und stöhnt vor Schmerz.«
0: »Und du hast ihr all diese Stufen hinaufgeholfen?« fragte Caleb.
1: Als Libby nickte, wurde Calebs Gesicht vor Schreck ganz weiß. Beim Anblick seines Gesichtsausdrucks verkrampfte sich Libby innerlich.
0: Er mag Elsa wirklich gern.
1: Sie wurde wieder neidisch, doch nun war es mehr als nur ein Anflug von Neid.
0: »Ich wünschte, Caleb würde mich so mögen, wie er Elsa mag.«
1: Schnell schob sie den Gedanken beiseite. »Das zählt jetzt nicht. Wichtig ist, dass Elsa wieder gesund wird.«
0: »Weißt du, was sie hat?« fragte Caleb.
1: Libby schüttelte den Kopf.
0: Calebs Gesichtsausdruck machte ihr Angst.
1: »Es ist Cholera«, sagte er mit rauer Stimme.
0: »Cholera?« flüsterte Libby.
1: Alle Menschen, die sie kannte, gerieten in Panik, sobald sie dieses Wort hörten.
0: »Bist du dir sicher?«
1: »Absolut sicher«, fauchte Caleb. Zuerst fragte sich Libby, ob er wütend auf sie war. Dann erinnerte sie sich daran, dass Calebs Eltern an Cholera gestorben waren.
0: »Geh«, sagte Caleb nun, »wasch dir gründlich die Hände und das Gesicht
1: und betritt diese Kajüte nicht mehr. Aber Elsa braucht meine Hilfe. Ihre Mutter kümmert sich um sie. Caleb klopfte an der Tür und wartete, bis Elsas Mutter herauskam. Elsa muss trinken und trinken und trinken. Er machte eine Bewegung, als hebe er ein Glas Wasser zum Mund. Sie braucht jetzt viel Wasser.
0: Ja, sagte Frau Meier, sie hatte ihn verstanden.
1: Ich bringe Ihnen Wasser, sagte Caleb. Sie, er zeigte auf Frau Meier, waschen Sie sich oft die Hände.
0: Als sie nickte, ging Caleb zur Kapitänskajüte. Auf halbem Weg traf er einen Schiffskellner und wies ihn an, einen Krug Wasser, Seife und ein Tuch heraufzubringen.
1: »Stellen Sie es hin«, sagte Caleb ihm, als er alles brachte. Er wandte sich wieder an Frau Meier.
0: »So«, leitete er sie an.
1: Dort auf dem Deck vor dem erstaunten Schiffskellner wusch Caleb sich das Gesicht, die Hände und Arme.
0: »Du auch, Libby«, befahl er.
1: »Denk daran, dein Leben hängt davon ab.«
0: Seine Worte waren ernst. So ernst, dass Libby am liebsten gesagt hätte, »Mir wird schon nichts geschehen.«
1: Dann bemerkte sie Calebs Augen. Trotz seiner festen Worte war er zu erschreckt, um eine solch stolze Bemerkung von ihr ertragen zu können.
0: »Denen werde ich's zeigen.«
1: »Denk nicht, du seist stärker als alle anderen«, warnte Caleb sie, »dass du die Einzige bist, die nicht krank werden wird.«
0: Es war, als ob Caleb ihre Gedanken gelesen hätte, was Libby überhaupt nicht behagte.
1: »Woher wusstest du das?«, wollte sie wissen.
0: »Weil ich das auch mal dachte.« Caleb wandte sich zur Kapitänskajüte.
1: Libby ging die Treppen zum Kesseldeck hinunter. Der Waschraum für Frauen befand sich gleich hinter dem Schaufelrad auf der Steuerbordseite, also rechts, wenn man zum Bug schaute. Libby wusch sich dort so, wie Caleb es ihr gezeigt hatte. Als wollte er sie nicht verlassen, folgte Samson ihr dicht auf den Fersen. Vor dem Waschraum ließ sich der große Hund auf sein Hinterteil fallen. Als Libby wieder herauskam, schnüffelte er an etwas Haarigem.
2: »Upfui«, rief Libby. »Hast du eine tote Maus gefunden?«
1: Samson beachtete sie nicht. Stattdessen drehte er den Kopf und warf das Ding in die Luft. Als es aufs Deck fiel, stupste der Hund es mit der Nase an. Überzeugt davon, dass es sich doch nicht um eine Maus handelte, wurde Libby neugierig.
2: »Hierher, Samson«, befahl sie. »Was hast du da?«
1: Samson hob den Kopf und schaute Libby an. Auf dem Deck lag ein großer Zwirbelbart. Plötzlich stockte Libby der Atem, als sie begriff, was dies bedeutete.
2: »Oh nein«, stöhnte sie.
1: Sie kniete nieder und hob den Schnurrbart am steifen, gebeugten Ende auf. Ohne ihn mehr zu berühren als nötig, starrte Libby ihn an. Zweifellos war es der Schnurrbart, den sie an dem Mann gesehen hatte, der Riggs glich. Libby hielt den Schnurrbart mit gestrecktem Arm vor sich her und rannte auf die Treppe zu.
0: »Ich muss es Caleb und Papa sagen.«
1: Samson folgte ihr. Auf dem Weg zur Kapitänskajüte stieß Libby beinahe mit Jordan zusammen.
2: »Schau dir das an«, rief sie aus. »Riggs hat seinen Schnurrbart verloren und Samson hat ihn gefunden.«
1: Libby begann zu zittern.
2: »Es ist genau, wie wir dachten. Riggs ist wirklich an Bord. Warum hat er dich noch nicht gefasst?«
0: »Er lässt sich Zeit, Libby.«
2: »Was willst du damit sagen?«
0: »Er weiß, wie stark ich ist.«
1: Jordan ließ seine Muskeln spielen und grinste. Dann blickte er ernst rein.
0: »Wenn Riggs alles weiß, was er will wissen, er holt einfach Fänger zu Hilfe. Dann steckt er diesen Jungen unter den Arm und trägt ihn davon.«
1: Libby starrte Jordan an.
2: Komm, wir müssen es Papa sagen.
0: Als sie zur Kapitänskajüte gelangte, riss Libby die Tür auf. Caleb saß am Tisch und sprach mit Papa. Jordan und Samson traten mit Libby ein.
2: »Riggs ist hier«, verkündete sie.
0: »An Bord?« erwiderte ihr Vater.
2: »Woher weißt du das?«
0: »Schau, was Samson gefunden hat.«
2: Libby ließ den Schnurrbart auf den Tisch fallen.
0: Ihr Vater schien verwirrt.
2: »Jetzt erklär mir mal, was los ist.«
0: »Caleb und ich haben uns gefragt, ob Riggs in St. Louis an Bord kam«, erklärte Libby. »Als ich in der Nähe der Anlegeplanke stand, sah ich einen Mann, der wie Riggs gekleidet war. Er trug einen Spazierstock mit einem goldenen Griff.«
2: »Es gibt einige reiche Männer, die einen Stock mit goldenem Griff mit sich herumtragen«, entgegnete Papa, als wollte er nicht glauben, dass Riggs an Bord war.
0: »Und manchmal wird ein solcher Stock als Auszeichnung vergeben.«
2: »Aber es war nicht nur das, Papa«, erklärte Libby. »Der Mann, den ich sah, war klein und schlank und bewegte sich genauso wie Riggs. Das Einzige, was ihn von Riggs unterschied, war dieser große Zwirbelbart. Zuerst dachte ich, das kann er nicht sein. Innerhalb von so kurzer Zeit kann ihm unmöglich ein solcher Schnurrbart gewachsen sein. Doch dann dachte ich, dass es eine Verkleidung sein könnte.«
0: »Weißt du, ob dieser Mann wirklich an Bord gekommen ist?«, fragte Papa.
2: »Zuerst waren wir uns nicht sicher«, berichtete Libby. »Dann fragte sich Jordan, ob er Riggs gesehen hatte. Und ich habe den Mann im Speisesaal gesehen. Eigentlich wollte ich ihm folgen und herausbekommen, welche seine Kajüte ist. Aber ich habe ihn aus den Augen verloren.«
0: »Wo hat Samson den Schnurrbart gefunden?«, wollte Papa wissen.
2: »Auf dem Kesseldeck, dort, wo sich die Passagiere ein wenig die Beine vertreten können.«
0: »Und du, Caleb?«, fragte der Kapitän. »Hast du diesen Mann gesehen?«
2: Caleb schüttelte den Kopf.
0: »Als mir Libby von ihm erzählt hat, habe ich die Passagierliste überprüft. Wenn Riggs wirklich an Bord ist, hat er nicht seinen richtigen Namen benutzt. Aber Libby hat wahrscheinlich recht. Sie erinnert sich gut an Gesichter.«
2: »Was ist mit dir, Jordan?«, fragte der Kapitän. »Was hältst du von dem Ganzen?«
0: »Dieser Mann Riggs wie Katze bereit zu Angriff ist. Ich mich je länger, je mehr wie eine Maus fühl. Aber Riggs mich nicht darf erwischen. Ich muss befreien meine Familie.«
2: Kapitän Norstad stand auf und ging langsam zum Fenster. Libby wusste, dass er dies immer so tat, wenn er über Dinge gründlich nachdenken wollte. Schon oft hatte sie ihn umhergehen sehen, wenn eine wichtige Entscheidung anstand. Caleb schien dieses Verhalten ebenfalls zu kennen, denn auch er wartete ganz still, ohne ein Wort zu sagen. Am Fenster schaute Kapitän Norstad hinunter. Libbys Augen folgten seinem Blick. Weit unten floss das sprühende Wasser des Mississippi an der Christina vorbei. Libby wünschte, dass all ihre Probleme in gleicher Weise an ihnen vorbeiziehen könnten. Da drehte sich ihr Vater um und ergriff das Wort.
0: »Wir haben die Cholera an Bord.«
2: Seine Stimme war belegt, als ob er seine Bedenken beiseite schieben wollte.
0: »Wir haben Riggs an Bord, wir haben Jordan an Bord.«
3: »Ich gehe schon von Bord«, meinte Jordan sofort. »Wenn Riggs mich findet nicht, kann er nicht beschuldigen, sie mich zu verstecken.«
2: Der Kapitän straffte die Schultern.
0: »Vielleicht können wir alle drei Probleme mit einem einzigen Schachzug aus der Welt schaffen.«
2: Libby warf einen flüchtigen Blick auf das Schachbrett, das auf einem Tischchen an der Wand stand.
0: »Aber das hier ist kein Spiel«, dachte sie, als sie wieder zu ihrem Vater blickte.
2: »Caleb, morgen früh vor Sonnenaufgang verlässt du mit Jordan die Christina. Nehmt die Indianerpfade um den Lake Pepin.
3: Es ist ein langer, kalter Fußmarsch. Aber es gibt einen Arzt namens William Sweeney in Red Wing. Vor 4 Jahren kam ein Dampfschiff mit 17 Cholera-Patienten an Bord in Red Wing an. Dr. Sweeney brachte sie in einem Gebäude bei der Old Spring Creek Mühle unter. Jeden Tag machte er Krankenbesuche. Libby dachte direkt an Elsa. Und dann? Wollte sie wissen. Von 17 Patienten überlebten 10, berichtete ihr Vater. Plötzlich schöpfte Libby neue Hoffnung. Wenn Elsa zu diesen 10 gehören könnte. Wir hoffen es und beten dafür, sagte Papa. Libby blickte zu Caleb. Er sah erleichtert aus, so als hoffte er nun auch, dass Elsa wieder gesund werden könnte. Wenn die Leute das Wort Cholera hören, geraten sie in Panik, stellte Kapitän Norstad fest. Doch als sich Dr. Sweeney um jene Patienten kümmerte, hat sich niemand in ganz Red Wing angesteckt. Der Kapitän schaute zuerst Caleb, dann Jordan an. Sucht Dr. Sweeney auf. Wenn ihr ihn findet, führt ihn zu uns. Wenn das Eis auf dem Lake Pepin nicht bald bricht, könnte eine Epidemie ausbrechen. Eine Epidemie. Libby wusste, dass sich eine ansteckende Krankheit wie ein Lauffeuer von Person zu Person ausbreiten konnte. Wir werden unser Bestes geben, versprach Caleb. In eurer Abwesenheit werde ich den Deckpassagieren sagen, sie sollen das Deck räumen und all ihre Habseligkeiten an Land bringen, antwortete der Kapitän. Wir werden die Flächen, wo sie gewohnt und geschlafen haben, gründlich schrubben. Vielleicht werden sie so nicht krank. Die Angst in Calebs Augen war nun verschwunden. An ihre Stelle war Respekt getreten. Ich weiß von keinem anderen Kapitän, der das tun würde. Ich schon, erwiderte Libbys Vater. Jener Kapitän hatte den Ausbruch einer Epidemie verhindert. »Was, wenn das Eis zurückgeht, während sie putzen?« fragte Caleb. »Dann werden sie das Rennen nach St. Paul verpassen.« »Dieses Risiko müssen wir eingehen.« Kapitän Norstad klang, als habe er sich alles gut überlegt. »Sonst müssen wir damit rechnen, dass viele Deckpassagiere mit dem Leben bezahlen.« Der Kapitän wandte sich an Jordan. »Lass dir von Caleb warme Kleidung geben.« Unter den hohen Kiefern, wo die Sonne nicht hinkommt, wird immer noch Schneematsch und Eis liegen. Wenn alles gut geht, werdet ihr um 16 oder 17 Uhr in Red Wing sein. Wenn alles gut geht, dachte Libby, als Caleb zur Tür ging. Noch einen Augenblick, bremste Kapitän Norstad ihn. Caleb drehte sich um. Sir? Nimm Libby mit. »Libby?« Calebs Reaktion klang wie ein Stöhnen. »Ich muss sie mitnehmen?« »Das habe ich verlangt.« Als Caleb Libby einen Blick zuwarf, richtete sie sich gerade auf. Sie wollte unbedingt mitgehen, um Hilfe für Elsa zu holen. Doch Caleb wollte sie offensichtlich nicht dabei haben. »Libby, nimm ein kleines Bündel mit Ersatzkleidern mit. Für den Fall, dass du nass wirst, sagte Papa. Aber trag nicht mehr, als du brauchst. Das warme Gefühl, das Papa an sie glaubte, stieg in Libby hoch. Er wusste, dass sie etwas Schwieriges in Angriff nehmen und erfolgreich zu Ende führen konnte. Ich werde mein Bestes geben, Papa, versprach Libby. Das weiß ich. Er gab den langen Blick zurück, den Libby ihm zuwarf. »Ich muss in deine Kajüte umziehen.« Als Libby erklärte, dass sie Elsa in ihre Kajüte geholfen hatte, bemerkte sie, wie Papa schnell zu Caleb schaute. Fragte sich Papa, ob sie sich bereits mit Cholera angesteckt hatte. Als Libby hinausging, ließ sie die Tür einen Spalt breit offen. Sie trat zur Seite und lehnte sich gegen die Wand, um zu lauschen. »Sir?«
2: Calebs Stimme war höflich. Die Beziehung zwischen Caleb und ihrem Vater überraschte Libby immer wieder. Caleb konnte mit ihrem Vater so offen reden wie niemand anders. Oft besprach Kapitän Norstad mit ihm seine Entscheidungen, damit Caleb seine Beweggründe verstand. Und einmal hatte Papa gesagt, ich würde Caleb sogar mein Leben anvertrauen. »Ich will, dass du Libby mitnimmst«, äußerte nun der Kapitän, als wüsste er, was Caleb sagen wollte. »Sie wird uns bremsen. Sie wird nichts als Schwierigkeiten verursachen.« Libby spitzte die Ohren, doch ihr Vater antwortete nichts. »Es ist ein matschiger Weg und es gibt Bären und Schlangen in dieser Gegend.« Caleb hielt inne und schien noch mehr Gründe zu suchen, warum Libby nicht mitkommen sollte. »Und Eis und spitzen Kalkstein und andere Gefahren«, antwortete der Kapitän. »Sir?« Calebs Stimme war nun leiser, als denke er gründlich darüber nach. »Sie wollen sie von Bord der Christina haben, nicht wahr? Sie befürchten, dass Libby Cholera bekommt, wenn sie bleibt? Wissen Sie, wie engen Umgang Libby mit Elsa gepflegt hat?« Erneut spitzte Libby die Ohren. Als ihr Vater nicht antwortete, wusste Libby Bescheid. »Er denkt gar nicht, dass ich mutig bin. Falls eine Epidemie ausbricht, will er mich weit weg haben.« Plötzlich verschwanden ihre warmen Gefühle und mit ihnen ihre Hoffnung, dass ihr Vater an sie glaubte. »Und dann tönt er noch groß, er wisse, dass ich mein Bestes geben werde.« Wut erfüllte Libby, und sie spürte einen bitteren Geschmack auf der Zunge. »Eine schöne Gib-nie-auf-Familie sind wir.« Als Papa Caleb noch immer nicht antwortete, wusste Libby, dass die Sache, trotz Calebs Protesten, beschlossen war. Dann hörte Libby Calebs Schritte in ihre Richtung kommen. Wie der Blitz sprang sie von der Tür weg und rannte zu ihrer Kajüte. »Den werde ich's zeigen«, versprach Libby sich selbst. »Ich werde es beiden zeigen, Papa und Caleb, dass ich mehr kann, als sie denken.«
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Hierut sieht wie die Geschichte, wie ein Äthiopier, ein Beamter, ein wichtiger Mann, ein Kind Gottes wird. Vielleicht wirst du ja diese Geschichte nochmal selbst nur lesen, dann findest du diese Begebenheit im Neuen Testament in der Apostelgeschichte, Kapitel 8, der Verse 26, Bad Fetig. Nochmal die Bibel steht, Apostelgeschichte 8, der Verse 26, Bad Fetig. Und wenn du dann dort lesen darfst, stelle dir noch drei Fragen zu der Geschichte, die halbe Tiene beim Notdenkens. Die erste Frage ist, welchen Auftrag kriegt Philippus? In Wort verstand der Äthiopier nicht. In der dritte Frage, warum deut Philippus den Äthiopier deupe? Was wird der Grund dafür?

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Einen schönen guten Abend, werte Hörerinnen und Hörer. Willkommen zum Abendjournal. Es ist Freitag, der 3. August, für Sie am Mikrofon Ruth Hildebrandt. Heute hören Sie wieder die Nachrichten aus dem In- und Ausland, außerdem lokale Bekanntgaben, die aktuellen Devisenkurse und den Wetterüberblick. Zu folgenden Themen gibt es heute besondere Beiträge. Wie jeden Montag im Abendjournal hören Sie auch heute wieder den Sportexpress. Außerdem bringen wir ein Interview mit Michael Kotsch über verschiedene Vorträge. Ihnen wünsche ich nun eine informative Stunde am Radio.

Wir beginnen mit den Nachrichten aus dem Ausland. Der Pazifikstaat Nauru hat seinen offiziellen Namen geändert. Das berichtet The Guardian. Der Inselstaat Nauru heißt künftig offiziell Republik Nauru. Mit der Namensänderung kehrt das Land zu seiner traditionellen Bezeichnung in der Landessprache zurück. Nach Angaben der Regierung soll der neue Name das kulturelle Erbe und die nationale Identität stärker hervorheben und zugleich ein Zeichen gegen das koloniale Erbe setzen. Auch das internationale Länderkürzel wird von NRU auf NRO geändert. Zudem werden die Einwohner künftig als Dai Nairo bezeichnet. Die Entscheidung wurde vom Parlament nach zwei Abstimmungen bestätigt. Auf eine ursprünglich geplante Volksabstimmung verzichtete die Regierung. Nauru zählt mit rund 12.000 Einwohnern zu den kleinsten Staaten der Welt. Das Land wurde zunächst von Deutschland kolonisiert und später von Australien verwaltet, bevor es 1968 unabhängig wurde. Internationale Organisationen wie die Vereinten Nationen sowie mehrere Staaten haben den neuen Namen bereits übernommen. Mit dem Schritt reiht sich Nauru in eine wachsende Zahl von Ländern ein, die sich mit einer Namensänderung stärker von ihrer kolonialen Vergangenheit abgrenzen. Island hat ein Schiff von Walfanggegnern beschlagnahmt. Die isländische Küstenwache hat das Protestschiff Hati Crew eines Walfangschiffes um Hilfe gebeten, weil sie sich durch das Protestschiff bedroht fühlte. Die Bandero soll Anweisungen der Küstenwache missachtet und die isländischen Gewässer nicht verlassen haben. Daraufhin gingen Spezialkräfte an Bord und brachten das Schiff zum Hafen. Die Polizei ermittelt nun. Medienberichten zufolge drohen der Besatzung die Ausweisung und ein Einreiseverbot für Island. Gründer der Organisation ist der bekannte Walfanggegner Paul Watson. Er befand sich zum Zeitpunkt des Einsatzes jedoch nicht an Bord. Island gehört neben Norwegen und Japan zu den wenigen Ländern, die den kommerziellen Walfang weiterhin erlauben. Der Walfang ist dort seit Jahren umstritten. Tierschutzorganisationen protestieren regelmäßig gegen die Jagd, während die Behörden den Aktivisten vorwerfen, die Sicherheit von Schiffen und Besatzungen zu gefährden. In China sind wegen starker Regenfälle vorsorglich zehntausende Menschen evakuiert worden. Die zentralchinesische Provinz Shaanxi hat wegen starker Regenfälle in großen Teilen der Region fast 88.000 Menschen präventiv evakuiert. Währenddessen hielt China heute in mehreren Landesteilen Warnungen vor heftigen Niederschlägen und Stürmen aufrecht. Darüber berichtet die Deutsche Welle. Die Niederschläge betrafen in den letzten 24 Stunden große Teile des Zentrums und Südens von Shaanxi mit starkem oder heftigem Regen in zahlreichen Bezirken und akkumulierten Werten von über 100 Millimetern in 7 von ihnen. Der Regen verursachte Hochwasser in 27 Flüssen der Provinz, wobei laut Berichten jedoch keine Schäden gemeldet worden waren. Der gegenwärtige Sommer in China geht mit einem hohen meteorologischen Druck einher. In den letzten Wochen wurde das Land von mehreren Taifunen, heftigen Regenfällen im Süden und im Zentrum des Landes sowie Erdrutsche in Bergregionen durchzogen. Diese forderten Dutzende Todesopfer und Tausende wurden vorsorglich vertrieben. Die Taifune, Regenfälle und Erdrutsche hinterließen Schäden an Infrastruktur, Wohnungen und Verkehrsnetzen in mehreren Provinzen. Die Milchbauern in Österreich sind von einer starken Dürre betroffen. Wie der ORF schreibt, wachse laut der Interessengemeinschaft Milch auf vielen Weiden kaum noch Futter. Schuld daran ist die Hitze und die anhaltende Trockenheit. Deshalb wird auf vielen Bauernhöfen in Österreich bereits Futter verfüttert, das für den Winter vorgesehen war. Die Milchbauern geraten zunehmend unter Druck und fordern rasche Hilfsmaßnahmen.
Die Situation sei für viele Betriebe existenzbedrohend. Nach Angaben der IG Milch erschwert die Dürre in weiten Teilen Europas auch den Zukauf von Futtermitteln. Gleichzeitig steige das Angebot an Schlachttieren, wodurch die Preise unter Druck gerieten. Zusätzlich würden die Milchpreise seit 2 Jahren sinken, während die Produktionskosten weiter steigen. Viele Betriebe verfügten deshalb über keine finanziellen Reserven mehr. Die Interessengemeinschaft Milch fordert unter anderem eine Dürreausgleichszahlung von 300 Euro pro Großvieheinheit aus dem Katastrophenfonds. Außerdem verlangt sie eine nationale Futtermittelbörse, Zuschüsse für Futtermitteltransporte, die Sicherung von Maisbeständen als Futterersatz sowie die Einberufung eines Krisenstabs mit Vertretern der Landwirtschaft. Die Interessenvertretung sieht angesichts niedriger Pegelstände und schwindender Futtervorräte akuten Handlungsbedarf. Ziel müsse es sein, die heimische Milchproduktion zu sichern und die Betriebe bei der Bewältigung der Dürrefolgen zu unterstützen.

Willkommen zu den Nachrichten aus Paraguay. Paraguay hat Experten für einen Innovationskongress nach Asunción eingeladen. Darüber berichtet die staatliche Nachrichtenagentur IP. Das Ministerium für Industrie und Handel hat in Kooperation mit nationalen Fachverbänden die 16. Ausgabe des Internationalen Kongresses für Kundenerfahrung und Innovation offiziell angekündigt. Die renommierte Großveranstaltung findet im September dieses Jahres im Veranstaltungszentrum Paseo La Galería unter dem Leitmotiv der menschlichen Stärke im digitalen Zeitalter statt. Der Kongress bringt zahlreiche Experten aus dem In- und Ausland zusammen, die über zukunftsweisende Technologien wie künstliche Intelligenz, Cybersicherheit und die digitale Transformation von Dienstleistungen diskutieren werden. Neben Fachvorträgen und einer Messe für technologische Lösungen werden auch Innovationspreise verliehen. Damit möchte Paraguay seine Position als attraktiver und moderner Standort für internationale Investitionen weiter stärken. In Asunción ist das erste Treffen der amerikanischen Menschenrechtsorganisationen eröffnet worden. Wie IP Paraguay informiert, ist unser Land in diesem Jahr erstmals Gastgeber der Jahrestagung und Generalversammlung des Netzwerks nationaler Menschenrechtsinstitutionen des amerikanischen Kontinents. Zu dem historischen Treffen im Gebäude der Zentralbank in Asunción sind zahlreiche hochrangige Vertreter und Behördenleiter aus der gesamten Region angereist. Das Hauptthema der diesjährigen Konferenz dreht sich um die Frage, wie nationale Institutionen bei Naturkatastrophen reagieren und den Schutz der Menschenrechte in solchen Krisensituationen sicherstellen können. Neben dem Austausch von bewährten Strategien und der Stärkung des regionalen Dialogs steht auch die internationale Zusammenarbeit im Fokus, um die staatliche Schutzpolitik in ganz Amerika weiterzuentwickeln. Die Polizei hat ein internationales Netzwerk für Online-Betrug in Paraguay zerschlagen. Bei einer Razzia im Departement Misiones deckten die Ermittler ein weit verzweigtes internationales Netzwerk für Cyberkriminalität und Geldwäsche mit Verbindungen nach Asien auf. Laut AVC Color lockten die Täter ihre Opfer mit erfundenen Angeboten für Homeoffice-Jobs auf eine gefälschte Plattform. Dort verlangten sie zunächst Geldzahlungen für den Einstieg und sperrten anschließend den Zugang zu den Konten. Die Ermittler gehen davon aus, dass die Bande auf diese Weise allein in Paraguay rund 2000 Menschen betrogen und mehr als 3 Millionen US-Dollar erbeutet hat. Die gestohlenen Summen wurden über lokale Mittelsmänner in Kryptowährungen umgewandelt und auf digitale Geldbörsen im Ausland transferiert. Nun wollen die Behörden mit internationaler Unterstützung die Konten der Hintermänner sperren lassen. Studierende der Nationalen Universität von Asunción haben eine künstliche Intelligenz zur Warnung von Sturzfluten entwickelt. Darüber berichtet El Nacional. Forschungsteams der Universität arbeiten an einem innovativen Frühwarnsystem, das lebensgefährliche Wassermassen bei starken Regenfällen in der Hauptstadt präzise vorhersagen soll. Das System kombiniert modernste Sensoren zur Messung von Wasserständen und Niederschlägen mit mathematischen Modellen und hydraulischen Simulationen, um Gefahrenzonen in Echtzeit zu identifizieren. Ein Pilotprojekt konzentriert sich derzeit auf den Ausbau des Sensorennetzes und die weitere Verbesserung des Vorhersagealgorithmus für Kurzzeitprognosen. Das erklärte Ziel der Wissenschaftler ist, eine verlässliche Technologie bereitzustellen, die rechtzeitige Warnungen zu ermöglichen. Eine verlässliche Technologie bereitzustellen,
die rechtzeitige Warnungen ermöglicht und dadurch künftig Menschenleben schützt sowie Sachschäden bei schweren Unwettern verringert. Die Stadtverwaltung von Piribebuy hat eine historische Reinszenierung zum Gedenken an den Dreibundkrieg angekündigt. Darüber informiert die Tageszeitung AVC Color. Die Stadt Piribebuy erinnert am kommenden Samstag mit einer monumentalen historischen

Veranstaltung auch ein wichtiger Wirtschaftsfaktor für lokale Händler und Kunsthandwerker. Zu dem Ereignis werden mehr als 6.000 Besucher erwartet. Paraguay und Brasilien haben eine erweiterte Betriebsphase für die Integrationsbrücke gestartet. Darüber berichtet die Zeitung Ultima Hora. Die paraguayisch-brasilianische gemischte Kommission hat die Nutzung der zweiten Brückenverbindung zwischen Presidente Franco und Foz do Iguaçu für den internationalen Verkehr deutlich ausgeweitet. Internationale Fernbusse dürfen die Brücke ab sofort rund um die Uhr befahren. Für den grenzüberschreitenden Linienbusverkehr sowie für leere Lastkraftwagen gelten neue Fahrzeiten am Tag und in der Nacht. Die Maßnahme soll die chronisch überlastete Freundschaftsbrücke im benachbarten Ciudad del Este entlasten und fällt mit der Eröffnung einer wichtigen brasilianischen Umgehungsstraße zusammen, die den Schwerlastverkehr direkt in Richtung Argentinien und Chile umleitet. Zum Auftakt der neuen Betriebsphase kam es jedoch bereits zu Protesten und Blockaden brasilianischer Lkw-Fahrer. Sie fordern eine Gleichberechtigung bei den Fahrzeiten am Tag.

Weiter geht's mit lokalen Bekanntgaben. Die Hebammen des Hospitals Loma Plata laden zu einem weiteren Vorbereitungskurs für Schwangere ein. Dieser Kurs beginnt am Dienstag, den 4. August, um 19 Uhr in der Aula Magna der Krankenpflegefakultät. Gezeichnet Licenciada Judith Desawatzki. Eine Nachricht an alle Nachkommen vom verstorbenen Ehepaar Cornelius und Katharina Fröse aus Straßberg, Nordmenno. Es wird nochmal an das Familienfest erinnert, das am Sonntag, den 9. August, stattfinden soll. Anmeldungen werden noch bis Mittwoch, den 5. August, entgegengenommen, gezeichnet im Namen des Komitees Werni und Dagmar Fröse.

Wir wiederholen eine Todesnachricht aus dem Pflegeheim in Loma Plata. Frau Adina Schröder, geborene Thiessen, ist am Samstag, den 1. August um 11.25 Uhr nach einem schweren Leiden sanft entschlafen. Sie erreichte ein Alter von 72 Jahren und fast 4 Monaten. Die Abschiedsfeier für Frau Adina Schröder, geborene Thiessen, findet am Freitag, den 7. August um 15.30 Uhr in der Kirche der Mennonitengemeinde von Loma Plata statt. Es gibt eine Livestream-Übertragung auf dem YouTube-Kanal von Elmar Fair. Gezeichnet der trauernde Ehemann Johann Schröder und die Kinder Rowena und Edmund Töfs, Amanda und David Fair, Dorline und Alfred Harder, Oliver Schröder und die Enkelkinder.

Und nun zum Wetter in Philadelphia. Der Himmel ist teilweise bewölkt und die Temperatur beträgt 35 Grad Celsius. Die Höchsttemperatur wurde mit 35 und die Tiefsttemperatur mit 22 Grad Celsius gemessen. Die relative Luftfeuchtigkeit liegt bei 42%, der Luftdruck beträgt 1007 Millibar. Der Wind weht aus nordwestlicher Richtung mit einer Geschwindigkeit von 13 Kilometern in der Stunde. Die Höchstgeschwindigkeit betrug 42 Kilometer pro Stunde. Zur Wettervorhersage. Morgen sieht das Wetterbild zur Abwechslung etwas anders aus als heute. Der Himmel zeigt sich überwiegend bewölkt, der Wind weht aus unterschiedlicher Richtung und es könnte vereinzelt

0: Und hier noch die Devisenkurse. Der US-Dollar steht im Ankauf auf 5.950 und im Verkauf auf 6.020 Guaraníes. Und der kanadische Dollar liegt bei 3.500 zu 5.100 Guaraníes. Der Euro wurde mit 6.900 zu 7.350 Guaraníes gehandelt, der brasilianische Real mit 1.090 zu 1.190 Guaraníes und der argentinische Peso wurde mit 3 zu 5,5 Guaraníes gehandelt. 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

Josua 24, Vers 24. Und das Volk sprach zu Josua: Wir wollen dem Herrn, unserem Gott, dienen und seiner Stimme gehorchen.

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1: Hallo und willkommen zu dieser Sendung. Heute habe ich Simon Eitzen für Sie unter anderem Folgendes. Am Wochenende fanden die ersten Spiele des diesjährigen Menefepa Familienfestes statt und ein Interview mit Erstliga-Fußballspieler Oscar Romero nach Dos de Maggio gegen Amiano-Spiel. Lokaler Sport, Menefepa Familienfest. Am Wochenende fanden die ersten Spiele des diesjährigen Menefepa Familienfestes statt. Im Rahmen dieses Wettbewerbs, der in diesem Jahr in Lolita stattfindet, wurden die ersten Spiele am Samstag und weitere dann am Sonntag gespielt. Somit hat das Turnier, das sich über ein paar Wochen zieht, gestartet. Die daran beteiligten Mannschaften repräsentieren in unterschiedlichen Kategorien folgende Sportvereine: Deportivo Boquerón Neuland, Fernheimer Sportverein, Lolita Sportverein, Männersportverein und Paratodo-Sportverein. Hier alle Resultate bis jetzt im Überblick. Kategorie U11, LSV gegen PSV 1:8, DBN gegen FSV 1:5, PSV gegen MSV 1:5, FSV gegen MSV 0:3, LSV gegen DBN 0:3. Kategorie U14, LSV gegen PSV 2:3, DBN gegen FSV 0:11, MSV gegen DBN 3:0, LSV gegen FSV 0:8. Kategorie 40+, das beinhaltet alle Personen, die 1986 oder früher geboren sind. MSV gegen FSV 1:0, LSV gegen PSV 3:2, LSV gegen FSV 0:2 und MSV gegen PSV 3:3. Und Damenkategorie Feminino, FSV gegen MSV 2:0, LSV gegen PSV 0:0, LSV gegen FSV 2:1, LSV gegen MSV 1:0 und DBN gegen FSV 0:1. Nationaler Sport. Die nationalen Schülerspiele werden zurzeit durchgeführt, auch im Chaco. Mehr dazu hören Sie nächste Woche. Primera División del Paraguay, hier die Resultate der Spiele des Turniers Clausura, die im Rahmen der höchsten Herrenfußballliga Paraguays letzte Woche gespielt wurden. Unter der Woche fand Spieltag 2 statt, am Wochenende dann 4 von 6 Spielen des dritten Spieltags. Die Spiele von Spieltag 2 endeten wie folgt. Rubio New gegen Sportivo Emiliano 1:1, Dos de Maggio gegen Cerro Porteño 2:1, Sportivo Luqueño gegen Sportivo Trinidense 1:4, Club Nacional gegen Club Olimpia 2:0, Sportivo San Lorenzo gegen Guarani 0:1 und Club Libertad gegen Recoleta 4:1. Dann kommen wir zu Spieltag 3. Dieser Spieltag begann mit dem Spiel zwischen Sportivo Emiliano und Dos de Maggio am Samstag. Das Spiel war ein Heimspiel für Emiliano in Villeta. Es endete am Ende 1:1, nachdem Dos de Maggio lange Zeit in Führung gelegen hatte. Etwa eine halbe Stunde nach dem Spiel sprach ich mit einem Spieler von Dos de Maggio. Das Interview wurde in Spanisch geführt und später übersetzt. Sie hören Oscar Romero, der zwischen 2021 und 2025 bei Emiliano gespielt hatte, im Gespräch mit ZB30. Du bist Spieler von Dos de Maggio. Seit wann spielst du für Dos de Maggio?
2: Seit letztem Jahr.
1: Okay, und wir könnten sagen, ihr seid im Kampf um den Klassenerhalt in der ersten Liga, richtig?
2: Ja, aber in Wirklichkeit haben wir einen deutlichen Vorsprung. Gott sei Dank haben wir einen deutlichen Vorsprung.
1: Also wirklich schon quasi auf einem guten Weg zur Rettung.
2: Ja, genau. Wir bewegen uns aktuell im oberen Bereich und arbeiten dafür, dass wir sicher in der ersten Liga bleiben und solide weitermachen.
1: Heute fand ein wichtiges Spiel auch gegen einen direkten Konkurrenten statt. Am Ende endete es 1:1. Wie hast du das Spiel generell gesehen?
2: Ja, das Spiel war sehr intensiv. Wir wussten, dass man es sich nicht erlauben könne, auf diesem Feld auch nur einen Spielzug zuzulassen. Am Ende machten wir dies im letzten Spielzug und das hat uns, glaube ich, das Unentschieden beschert. Gut, wir nehmen einen wichtigen Punkt von einem schwierigen Spielfeld mit.
1: Ihr habt es jetzt bereits geschafft, gegen zwei Teams zu punkten, die das Apertura-Turnier unter den ersten 6 abgeschlossen haben und dann noch der Sieg gegen Rubio New. Wie betrachtest du diese 7 Punkte aus den ersten 3 Spielen vom Turnier Clausura?
2: Ja, wir arbeiten für sowas, um so weit wie möglich in der Tabelle oben zu stehen. Ich glaube, dass wir in den ersten beiden Spielen gezeigt haben, dass wir gut im Turnier sind. Wir befinden uns auf einem guten Weg. Dies ist ein Punkt, der uns auf lange Sicht gut tun wird.
1: Blickt ihr auch vielleicht auf eine Qualifikation für Copa Sudamericana oder sowas? Oder fokussiert ihr euch nur auf das nationale Turnier und den Klassenerhalt?
2: Natürlich, wir sollten zunächst unsere Arbeit machen. Das bedeutet, unsere Spiele zu gewinnen und eher die Heimspiele zu den Auswärtsspielen fahren und die Spiele gestalten, so wie wir sie gestaltet haben. Dies ist nur ein Punkt. Er hilft uns, wie gesagt, auf lange Sicht. Und wir kämpfen auch und träumen davon, wieder in einer Copa Libertadores zu spielen.
1: Sie hörten einen Spieler von Dos de Maggio, Oscar Romero. Er sprach einige Zeit nach dem Spiel gegen Sportivo Emiliano auf dem Gelände des Austragungsortes und äußerte sich zum Spiel sowie der sportlichen momentanen Lage von Dos de Maggio. Hier die weiteren Ergebnisse der Clausura-Spieltags am Wochenende. Am Samstag siegte Cerro gegen Luqueño 3:0, am gestrigen Sonntag gab es 2 Spiele. Olimpia gegen Rubio New 5:0 und Guarani gegen Libertad 2:1. Heute spielt noch Trinidense gegen San Lorenzo, das Spiel ist für 16 Uhr angesetzt und Recoleta trifft auf Nacional ab 18.30 Uhr, womit der dritte Spieltag dann beendet ist. Hier die ersten 3 Plätze der aktuellen Tabelle, wie sie Stand Redaktionsschluss, also auch vor diesem letzten Spiel und heute, aussieht. Erster Dos de Maggio mit 7 Punkten, zweiter Guarani mit 6 und dritter Trinidense mit 6 Punkten. Internationaler Sport, Tennis. Philippinerin Alexandra Eala gewinnt Turnier in Kanada und schreibt Geschichte. Dies berichtete das Schweizer Radio und Fernsehen heute auf seiner Internetseite. Die Profi-Tennisspielerin Alexandra Eala aus den Philippinen gewann demnach das WTA 500 Turnier City Open, auch Washington DC Open genannt. Im Finale besiegte die 21-Jährige, die vor dem Spiel nicht einmal in den Top 20 der Damenweltrangliste stand, die im Turnier an Nummer 1 gesetzte Jessica Pegula, die als US-Amerikanerin gewissermaßen Heimvorteil genoss. Eala ist die erste Spielerin aus den Philippinen, die ein Tennisturnier auf der WTA-Tour gewinnt. Die WTA-Tour ist die bedeutendste Profitour der Frauen im Tennis. Durch den Turniererfolg springt Eala in die Top 20 der Weltrangliste. Kommen wir zum Fußball im Ausland. Zinedine Zidane ist neuer Nationaltrainer der französischen Herrenfußballnationalmannschaft. Dies gab der französische Fußballverband offiziell am vergangenen Dienstag bekannt. Der 54-Jährige folgt auf Didier Deschamps, der nach 14 Jahren im Amt aufhörte. Zidane wurde 1998 mit Frankreich Weltmeister und feierte als Spieler große Erfolge und war auch bei der ersten Mannschaft von Real Madrid 2-mal als Cheftrainer im Amt. Nun also Trainer der Nationalmannschaft. Ich habe es oft gesagt, es gibt nichts Größeres als die französische Nationalmannschaft. Daher ist es eine Freude und natürlich eine große Ehre, Trainer dieser französischen Nationalmannschaft zu werden. Es ist aber auch eine Verantwortung, äußerte Zidane. Das nächste Spiel Frankreichs findet in fast 2 Monaten statt. Dann geht es im Rahmen des Wettbewerbs Nations League gegen die Türkei. Übernächsten Samstag startet die neue La Liga EA Sports Saison. Am übernächsten Samstag startet in der höchsten Herrenliga Spaniens die Saison 2026-2027 im Fußball. Das Eröffnungsspiel findet zwischen Deportivo Alaves und FC Getafe statt. Aus Liga 2 aufgestiegen und somit in diesem Jahr in Liga 1 dabei sind folgende Teams. Deportivo La Coruña, FC Malaga und Racing Santander. In diesem Jahr nicht dabei sind die 3 Absteiger RCD Mallorca, FC Girona und Real Oviedo. Bis hier die heutige Sendung, auf Wiederhören!
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0: Der deutsche evangelikale Theologe, Dozent und Buchautor Michael Kotsch ist derzeit für einige Tage in Paraguay und besucht auch den Chaco. Über seinen Aufenthalt sowie die Themen seiner Vorträge sprach mit ihm unsere Korrespondentin Hildegard Batista.
1: Herr Kotsch ist zu Besuch im Chaco und ich habe ihn jetzt auch als Gesprächspartner. Herr Kotsch, Sie sind über mehrere Tage jetzt im Chaco. Stellen Sie sich doch einmal kurz vor.
2: Ja, also mein Name ist Michael Kotsch und ich komme aus Deutschland. Dort bin ich schwerpunktmäßig in der Lehre, theologischen Lehre tätig. Ich unterrichte an der Bibelschule Brake, auch an einigen anderen theologischen Ausbildungsstätten. Und daneben bin ich dann Vorsitzender vom Bibelbund und da arbeite ich. Das ist so eine 130-jährige Organisation, die sich dafür interessiert, Christen, die das Vertrauen der Bibel zu stärken. Gibt auch zwei Zeitschriften heraus. Und jetzt hatte ich die Gelegenheit, innerhalb der letzten 10 Jahre, 5-mal in Paraguay zu sein und dann auch 3, zum Teil auch 4-mal dann eben Chaco in verschiedenen der Kolonien und da hat es sich auch ergeben, eben in diesem Jahr wieder hier zu sein und da bin ich dann für 3 Wochen in Paraguay. Ich hatte dann angefangen in Ostparaguay, war da auch in Friesland gewesen und jetzt eben in Merno, werde dann nachher noch in Philadelphia und in Neuland sein und freut mich da eben viele Christen zu treffen, die Jesus nachfolgen und die das in ihrem Umfeld umsetzen, in den Betrieben, im Alltag. Alltagsleben und auch wie in den Gemeinden.
1: Und wenn man so etwas recherchiert, also man merkt schon, Sie sind viel unterwegs, auch in Studienreisen. Wohin in etwa führen so die Ziele?
2: Ja, das finde ich eine ganz spannende Sache. Relativ häufig mache ich das innerhalb Europas und da dann eben mit interessierten Christen an Orten, die für Christen und gerade auch für eine Kirchengeschichte her sehr spannend sind. Also jetzt in wenigen Wochen werde ich dann beispielsweise eine kleine Studienreise haben mit Lehrern von verschiedenen christlichen Schulen nach Frankfurt und Umgebung. Und da schauen wir uns dann so etwas an, wie Erweckungsbewegung in Nordhessen gewesen war, wie der Philipp Jakob Spener in Frankfurt so also den Pietismus in Gang gebracht hat und dann noch einige andere Sachen mehr. Und dann mache ich regelmäßig auch zum Beispiel auf den Spuren der Erweckungsbewegung von dem Nikolaus Ludwig Graf von Zinzendorf in der Oberlausitz oder der August Hermann Franke mit seinen Schulgründungen in Halle an der Saale oder Martin Luther und dann die Orte, wo er gewirkt hat und auch mennonitische Geschichte. Da gibt es ja auch einige spannende Orte zu sehen. Und ich merke, viele Leute, die mitkommen, für die wird das dann ganz neu lebendig, wenn sie an einem Ort sind und merken, dass es nicht nur was Abstraktes, sondern da haben die Leute gelebt. Und besonders liebe ich die Studienreise nach Israel, die ich schon häufig durchgeführt habe, weil dann kommen Leute mit und dann wird die Bibel lebendig. Normalerweise gibt es dann an jedem Ort auch eine Andacht, eine Bibellese, um dann zu sehen, so was hat hier stattgefunden. Und ich erlebe regelmäßig, wenn die Leute zurückkommen, dann sagen sie, ich lese die Bibel jetzt mit anderen Augen. Wenn ich da vom See Genezareth lese, dann kommt mir gleich was vor Augen. Judäische Wüste, da merke ich, ja, genau so sieht das aus. Und daneben gibt es dann auch noch Studienreisen, wie jetzt im letzten Herbst war ich mit einer Gruppe in Griechenland und dann sind wir so die ganze zweite Missionsreise von Paulus nachgegangen, von Neapolis, wo er dann in Griechenland gelandet ist, bis in Korinth, wo er dann Griechenland wieder verlassen hat. Und das ist dann auch eine ganz spannende Sache, da fährt man ein bisschen mehr, weil halt die Strecken etwas größer sind als in Israel. Und so gibt es dann an verschiedenen Orten so auch verschiedene Studienreisen und das mache ich immer ganz gerne, aber ausschließlich so mit einem christlichen Hintergrund, also manchmal Kirchengeschichte, manchmal direkt mit biblischem Hintergrund. Und das finde ich schön, das so miteinander zu verbinden, schöne Landschaften zu sehen, sich zurück an Geschichte zu erinnern, an das Handeln Gottes im Leben von Menschen und das dann auch zu übertragen auf das eigene Leben.
1: Bert, ist es so der Beweggrund, jetzt hier in Paraguay zu sein?
2: Ja, also kirchengeschichtlich ist das ja etwas ein bisschen anders, weil hier reicht die Kirchengeschichte ja nicht sehr lange zurück, wobei jetzt ja auch schon gerade das 100-jährige Jubiläum der Kolonie Menno vor der Tür steht und das finde ich ja auch eine ganz tolle Sache zu sehen, wie Gott dann in diesen 100 Jahren hier gewirkt hat und bewegt hat und der Kontakt nach Menno oder gerade zu den Mennoniten, zu den Christen hier in Paraguay, der kommt bei mir eigentlich schon zur Zeit des Studiums und ich hatte dann einige Jahre an der STH in Basel studiert. Und das war zu der Zeit, als auch der Jakob Thissen dort gewesen war. Und da hatten wir immer wieder mal ausgetauscht. Er hatte dann schon sein Terere, sein Mate immer mit dabei. Und so hatten wir immer wieder dann Kontakt. Und später ist dann ja auch Rektor der STH geworden. Ich hatte dann einige Jahre auch als Dozent an der STH gearbeitet. Und da hatte ich dann einige in der jetzigen Pastoren, also die hier Pastoren, Gemeindeleiter sind, als Studenten gehabt. Und dadurch ist der Kontakt dann noch intensiver geworden. Und dann, als ich hierher gekommen bin, habe ich sie wieder besucht, habe gemerkt, wo sie jetzt in der Gemeindearbeit stehen. Und da habe ich dann einige Freunde gewonnen, wo ich gedacht habe, ja, das ist schön, da sind wir im selben Glauben miteinander verbunden. Und das geht dann über so eine reine Dienstreise, könnte man jetzt sagen, dann hinaus. Einfach schön zu sehen, diese Freundschaften weiter zu pflegen. Und das verbindet dann durch gemeinsame Erfahrungen und auch den gemeinsamen Glauben.
1: Jetzt sind Sie unterwegs mit einer Reihe an Vorträgen. Sie haben gesagt, Sie waren schon in Ostparaguay und hier in Loma Plata. Und da stehen noch eine Reihe Vorträge aus, Philadelphia und Neuland. Welches ist so der Themenschwerpunkt dieser Vorträge?
2: Das ist relativ gemischt. Das sind zum Teil dann aktuelle Fragen, wie beispielsweise gehe ich mit als Christ um mit künstlicher Intelligenz oder wie ordne ich die alternativen Heilmethoden ein. Ich war auch an der Bibelschule, dort hatten wir dann einen Kurs gehabt über fremde Religionen, zum Beispiel, wie ist das im Hinduismus und wie begegnet er uns heute, zum Beispiel in der Esoterik oder in anderen Angeboten. Aber dann gibt es dazwischen auch Bibelarbeiten. Jetzt hatten wir gerade hier in der Gemeinde so eine dreiteilige Reihe Ausschnitte aus dem Leben Davids und ich finde gerade die Mischung ist dann ganz attraktiv. Einerseits mal so in die altbekannten Geschichten hineinzuschauen und zu sehen, was die für mein Leben heute bedeuten und andererseits dann so aktuelle Fragen aufzugreifen, die, wo wir Orientierung brauchen, wo wir das Zuordnen brauchen, die aus der Gesellschaft stammen, die uns für den Moment herausfordern und so ist dann die Mischung. Und diese Mischung, die ist dann in Gesprächen mit den einzelnen Gemeinden entstanden, also wo ich den Gemeinden Themen vorgeschlagen habe, wo die Gemeinden auch Themen genannt haben. Und zum Teil sind es dann auch Organisationen. Also so werde ich dann auch in der kommenden Woche eben ein Treffen haben, wir so einen ganzen zwei Vormittage zusammen sein mit den Mitarbeitern, die unter Indigenen arbeiten und uns dann Gedanken machen, also wie geht das so mit transkultureller Kommunikation? Also das heißt, wie kann ich Glaubensinhalte in einer anderen Kultur vermitteln? Und das ist dann so was Spezielles, das wird vielleicht nicht jeden in derselben Weise interessieren, aber Leute, die dann sehr intensive Kontakte haben zur indigenen Bevölkerung, da ist das natürlich auch eine herausfordernde Frage. Und so gibt es eben eine Mischung, die dann zum Teil entsteht, dadurch, wo ist ein besonderes Interesse und wozu kann ich auch etwas sagen.
1: Ja, Sie haben schon erwähnt, welches unter anderem auch so die Ziele damit sind, was man erreichen möchte. Aber was, wenn Sie jetzt all diese Vorträge bringen, die Zuhörer, es ist eine sehr gemischte Gruppe, jung, alt, verschiedene Gemeinden. Was möchten Sie, dass die Zuhörer mitnehmen bei dieser Mischung an Themen? Sind das jetzt sehr aktuelle, relevante Themen, die die Christenheit wirklich beschäftigen und worüber sie müssten Bescheid wissen?
2: Ja, das ist tatsächlich sehr unterschiedlich. Also so hatte ich dann beispielsweise einen Jugendabend. Da war dann die ganze Kirche voll, alles Jugendliche. Und das sind dann andere Fragen, die herausfordern. Oder ich hatte dann eine Veranstaltung mit den Krankenschwestern, die in dem Krankenhaus sind. Und da waren dann mehr Fragen, ja, wie kann ich jetzt als Christ im Krankenhaus leben? Worauf muss ich da dann achten? Ja, dann war ich bei manchen Gemeinden mehr so auf dem Land. Und das sind dann auch etwas andere Fragen, als sie in Loma Plata sind. Und das, was ich mir wünsche, ist, dass Christen an manchen Stellen so einen etwas größeren Horizont bekommen. Das war beispielsweise bei Fragen, wo ich dann auch zur Kirchengeschichte etwas gesagt habe, so wie war das in der Erweckungsbewegung? Oder dann war eine Frage, die auch gekommen ist, wo haben Christen in der Vergangenheit ihre soziale Verantwortung gesehen und was können wir heute daraus lernen? Und da sind dann, denke ich, viele Sachen, die haben Christen noch nicht so gehört oder mal so Einzelheiten gehört und dann wird der Zusammenhang dabei deutlich. Und ich glaube, das hilft, sich selbst zu positionieren, die Welt besser zu verstehen, in der wir drin leben. Aber das, was ich auch hoffe, dass jeder etwas dafür sein eigenes Glaubensleben, für die Herausforderungen des Alltags, für Entscheidungen im Beruf oder im Familienleben mitnehmen kann. Da ermutigt es, neu die richtigen Entscheidungen zu treffen, sich an Gott und seinem Wort zu orientieren, Gott zu vertrauen, auch in den Schwierigkeiten des Lebens. Also neben dem Informativen, vielleicht manchmal auch etwas Unterhaltsamen, soll dann eben auch so eine persönliche Ermutigung und Herausforderung da drin mit sein.
0: führt Michael Kotsch, der bereits mit einer Reihe an Vorträgen in Nordmenno unterwegs war und ab heute in Philadelphia und später dann auch in Neuland Vorträge und Schulungen bringen wird.

Am Schluss dieser Sendung hier noch einmal die aktuellen Wetterdaten. Der Himmel ist inzwischen bewölkt und die aktuelle Außentemperatur beträgt 33 Grad Celsius. Die Luftfeuchtigkeit liegt bei 48%, der Luftdruck beträgt 1008 Millibar und der Wind weht mit 18 Stundenkilometern aus nordwestlicher Richtung. Das war das Abendjournal. Hier geht es im Programm weiter mit dem Kinderprogramm Schatzgrube Bibel. Um 19.30 Uhr folgt die Sendung Winke für Frauen und ab 20.27 Uhr endet der deutschsprachige Sendeblock mit den Segensworten am Abend. Ich verabschiede mich und wünsche Ihnen einen schönen Feierabend.

0: für Talmi, ein politisches Programm von Radio Segenswelle in Deutschland. In diesem Programm senden wir Beiträge von Menschen, die uns vertellen, was sie belebt haben, in wie Gott ihnen geführt hat. Von dort hier wir eine mitmachende Geschichte in Paraguay. Lebensgeschichten. Das Interview führt Reinhard Zawodzje.
1: Ich sehe hier nun mit einem Dirigent taub, der lang viele Jahre dirigiert hat, ein Chor dirigiert. Das ist Hans Braun aus Asunción. 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
1: 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Das sind zufriedenstellende Gefühle, ja?
2: Oh, bei eine sehr gute Zeit. Der Gesang, der gehört einfach zu unserem Leben. Das habe ich irgendwie mitgearbeitet und ich habe die Lehre geholt, mich damit zu bedienen und dort zu flehen, dass ich Gott sehr dankbar. Der Gesang, ohne Gesang, kann ich mir ein Glaubensleben nicht verstehen.
1: Verscheinert auch den Gottesdienst.
2: Sicher, sehr. Sehr verschwindet.
1: Und da hat noch passende Leiter sind, hat die Predigt.
2: Oh, bei ja.
1: Ja.
2: Das unterstützt das sehr.
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2: 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Ich bin abgeregt. Kann ich dort mal fertig?
1: Ja.
2: Jesus kommt wieder in Herrlichkeit. Was, wenn es heute wäre? Friede und Freude in Ewigkeit. Was, wenn es heute wäre? Jesus holt seine Erlösten heim, die er im Blute gewaschen rein. Christus Gemeinde, wann wird's sein? Was, wenn es heute wäre? Herrlich, herrlich, Satan und Sünde fällt. Herrlich, herrlich, krönt ihn zum Herrn der Welt. Herrlich, herrlich, wachet und seid bereit. Herrlich, herrlich, bald ist des Königs Zeit. Wie denkt ihr alle an die Ewigkeit, an unserem Herrn? An eine Predigt sagt, die Ewigkeit ist unsere Zukunft. 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

0: klok is 8 met 30 minuten.
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Von dem Wetter von der Kolonie Sommerfeld in Umgebung informiere ich, dass der Wetterdienste für Maria Dienstag eine Lichttemperatur von 18 und eine Höchsttemperatur von 24 Grad voraussehe. Der Wetterdienste geben 60% Chance für Regen. 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
Dankeschön, dass ihr angeschaut habt. Ich wünsche dir einen schönen Abend. Abwarten hier.

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1: 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Und wer nicht sein Kreuz trägt und mir nachkommt, der kann nicht mein Jünger sein. Denn wer von euch, der einen Turm bauen will, setzt sich nicht sofort hin und berechnet die Kosten, ob er die Mittel hat, zur gänzlichen Ausführung, damit nicht etwa, wenn er den Grund gelegt hat und es nicht vollenden kann, alle, die es sehen, über ihn zu spotten beginnen und sagen, dieser Mensch fing an zu bauen und konnte es nicht vollenden. Oder welcher König, der aussehen will, mit einem anderen Krieg, mit einem König Krieg zu führen, setzt sich nicht zuvor hin und berät, ob er imstande ist, mit 10.000 dem zu begegnen, der mit 20.000 gegen ihn andrückt, wenn aber nicht, so sendet er, solange jener nach fern ist, eine Gesandtschaft und bittet um die Friedensbedingungen. So kann auch keiner von euch mein Jünger sein, der nicht allem entsagt, was er hat. 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

Dit wird das Programm «Wat sagt die Bibel?». 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Hiermit kommt das von unserem Programm «Wat sagt die Bibel?» zum Ende. Und wir hoffen, dass das von unserem Programm gut zum Sehen gewesen ist. Und ihr wollt nicht in der Bibel lernen können. Nun verabschiedet mich von euch und wünsche euch Gott seinen richtigen Sehen. Auf Wiederhören.

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0: klok is 11 met 30 minuten.
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0: mat 30 minuten.
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